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1: Tiffany Aries, Find Me. You know where to find.
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1: Ray Dalton, Go That High.
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0: Guten Morgen am Mittwoch.
1: Ja, die Nacht schon wieder vorbei, gell? Jetzt top informiert mit uns, es ist 10 vor 6.
2: Papst Leo hat Lungenkrebs und toter Mann im Wipptal gefunden. Das Wetter bringt uns heute wieder einiges an Sonnenschein. Ich bin Stefanie Terzer. Guten Morgen.
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2: Papst Leo hat seine Lungen-OP im Gemelli-Krankenhaus von Rom überstanden. Nun steht fest, der Papst leidet an Lungenkrebs. Der Knoten auf seiner Lunge war bösartig. Das teilen seine Ärzte nach der OP mit. Die Operation hat rund 1,5 Stunden lang gedauert und ist ohne Komplikationen verlaufen. Insgesamt war der Papst 3 Stunden lang im OP-Saal. Nun wird er sich erstmal erholen und voraussichtlich für eine Woche im Krankenhaus bleiben. Wie sein Krebs weiter behandelt wird, das ist noch offen. In Gasteig in der Gemeinde Ratschings ist ein Mann tot aufgefunden worden. Der etwa 70-Jährige lag neben seinem Fahrrad auf der Landesstraße im Dorf. Es ist nicht bekannt, woran der Mann gestorben ist. Nach dem Wohnungsbrand in Meran gestern steht nun fest, was die Brandursache war. Ein heißes Bügeleisen soll den Brand ausgelöst haben. Die 90-jährige Bewohnerin der betroffenen Wohnung hat es wohl vergessen. Verletzt wurde bei dem Brand glücklicherweise niemand. Die Wohnung der Frau wurde durch das Feuer aber komplett zerstört. In Bozen sind in den letzten Wochen ja immer wieder Schlaflager von Obdachlosen entlang der Flussufer geräumt worden. Damit ist das Problem nicht gelöst worden, sondern nur verlagert. Nun haben sich viele Obdachlosen nämlich auf den Kalvarienberg am Virgel zurückgezogen und haben dort ihre Zelte aufgeschlagen. Vor der Kirche am Virgel häuft sich jetzt der Müll und demnächst soll es wohl wieder eine Räumung geben. Viele dieser Obdachlosen arbeiten, sie können sich aber keine Wohnung leisten. Bei der letzten Räumung in Bozen hatten 26 von 29 betroffenen Obdachlosen einen unbefristeten Arbeitsvertrag, das sagt Landeshauptmann Arno Kompatscher. Und ab dem nächsten Jahr gelten ein paar neue Regeln auf Italiens Straßen. Die Regierung in Rom ändert die Straßenverkehrsordnung nämlich etwas ab. Künftig müssen Auto- und Motorradfahrer ihren Führerschein und Fahrzeugschein, also das Autobüchlein, nicht immer mit dabei haben. Die Polizisten sollen die Daten in Zukunft digital überprüfen können. Außerdem wird die Altersgrenze für die Erneuerung des Führerscheins angehoben. Bis 65 muss er nur alle 10 Jahre erneuert werden. Bisher musste man das ab 50 schon alle 5 Jahre erledigen. Außerdem will die Regierung Bußgelder von ausländischen Autofahrern streng nachverfolgen und eintreiben.
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4: Ah, das ist sich heute nicht so ganz einig. Romy Gatterer.
5: Wir starten mit Hochnebel in den Mittwoch. Sonst wird es in den meisten Teilen aber wieder sonnig. Am Alpenhauptkamm sind am Vormittag vor allem noch ein paar dichtere Wolken aber unterwegs. Gerade hat es in Goldrain 8 Grad, in Jenesien 6, in Wiesen 7 und in Bredau 9 Grad. Es gehen sich heute noch 17 bis 22 Grad Druckwerte aus.
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5: Auf der Brenner-Autobahn bremst dies kurz in den Baustellenbereichen ein, sonst kommen Sie aber noch gut weiter. Allen unterwegs, eine sichere Fahrt.
1: Guten Morgen, Südtirol. Schieben wir auf die Tür zu diesem Mittwoch.
4: Wo sind die Muckiswinkler?
1: Ja? Ist ja offen genug jetzt hier. Auf. Hallo? Schau, wie offen die ist hier.
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4: Schau, man kann sich alles schön reden, gell?
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4: Südtirol 1. Man kann sich alles schön reden, lieber Daniel. Wo sind Sie, die Muckis? Ignoriere mich nur, ja.
1: Ja. Welch Lärms, Legendary gleich, jetzt Olivia Rodrigo dropped that. Hast du gemeint, ich zieh mich aus hier, oder was?
4: Bitte?
1: Na, vergiss es.
4: Morgen.
1: Morgen.

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1: Die Wochenmitte, es ist 1 nach 6. Guten Morgen.
2: Guten Morgen. Sie sind schon wach, wir auch. Aber wie schaut's denn mit unserem Hirschchen aus? Fühlen schon mal vor, Anna, wie läuft's?
1: Oh, müde.
3: Bist du auch so müde, Moni Hirsch? Ja, heute fahren wir zum Glück nicht weit. Diesen Hügel rauf, das schaffen wir schon. Starten wir los.
1: Wir pirschen uns ganz langsam ran, heute wie es ausschaut. Gut, ob fit oder nicht. Wichtig ist nur, dass er die 300 Money-Euros mit dabei hat, oder? Da sind wir uns einig. Wie gestern im Bruneck.
3: Mega, bravo, super!
4: Ja, danke schön.
3: Du bist schon sehr, sehr lange her.
4: Ja, heute in der Früh schon in Guten Morgen Radio, wo sie es gesagt haben. Mhm. Und dann habe ich noch meine Kinder schnell angegeben und dann bin ich auf die Reise gegangen.
2: Eben. Und wir gratulieren auch nochmal an dieser Stelle. Dranbleiben für den nächsten Tipp. Wie wir gehört haben, ist wichtig. Nächste Stunde gibt es den schon. Und unser Lösungssatzel, wollen wir das nochmal wiederholen?
1: Sehr gerne. Ich bin auf der Pirsch, Kauflokal mit dem Moni Hirsch.
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0: Die Frau Dado und gleich der Mann, der mehr Soul im kleinen Finger hat als viele im ganzen Körper. Daddy Swims, einen schönen guten Morgen, 8:08.
1: Willkommen hier bei uns.
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0: Mittwoch, der 14. Oktober.
2: Widder.
0: Sie haben jede Menge gute Ideen, heißt sie nur noch gut umsetzen auch.
2: Stier.
1: Schauen Sie heute ganz genau hin, ansonsten verpassen Sie noch etwas und das will keiner.
2: Zwilling.
0: Bringen Sie mehr Ordnung in Ihren Alltag, dann läuft es auch einfacher.
2: Krebs.
1: Etwas, was Sie schon lange beschäftigt, wird sich heute aufklären.
2: Löwe.
0: Bleiben Sie locker und nehmen Sie sich für alles genügend Zeit.
2: Jungfrau.
1: Da steht wirklich viel auf der To-Do-Liste. Teilen Sie sich das Ganze bitte schön gut ein.
2: Waage.
0: In der Ruhe liegt die Kraft.
1: Bist du dir sicher?
0: Ja, hoffentlich für uns Wagen, gell?
2: Skorpion.
1: Kreativ sein ist heute angesagt und das gelingt Ihnen mit Leichtgewicht.
2: Schütze.
0: Stellen Sie nicht alles in Frage, schauen Sie einfach, was kommt.
2: Steinbock.
1: Sie stecken heute voller Energie.
2: Wassermann.
0: Treffen Sie jetzt nicht voreilig wichtige Entscheidungen, es wird sich einiges verändern.
2: Fische.
1: Ja, heute darf es bei Ihnen ruhig ein bisschen entspannter zugehen. Genießen Sie diesen Mittwoch.

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0: Einfach besser aufstehen mit Südtirol 1. Guten Morgen wünschen die zwei. Magdalena Dumme
1: und Daniel Winkler.
0: Willkommen 16 nach 6.
2: Heißt, in der Früh freue ich mich auf meinen Kaffee und auf 5 Minuten Ruhe, bevor meine Kinder aufstehen.
1: Mhm. Ja, zu diesen 5 Minuten passen Liam Payne und Rita Ora. Perfekt.

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0: 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Auf die Brenner Autobahn, Romy Gatterer.
1: Vorsicht, defektes Auto auf der Brenner Autobahn auf der Nordspur. Bei Brixen steht es mit Warnblinker genau am Anfang des Baustellenbereiches. Es geht nur schwer an der Stelle vorbei. Die Einsatzkräfte sind unterwegs, fahren Sie besonders vorsichtig. Vorsicht, defektes Auto auf der Brenner Autobahn auf der Nordspur bei Brixen. Es steht da genau am Anfang des Baustellenbereiches.
2: Es ist 6:35. Seit letzter Woche wecken wir Sie wieder gemeinsam hier aus Südtirol 1, die zwei.
0: Daniel Winkler.
2: Magdalena Dummel.
0: Und Sie sind schon wieder ordentlich im Agathe-Fieber. Uns erreicht eine Mail nach der anderen. agathe@südtirol1.it.
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2: Und heute mit Musiklegende Bryan Adams. Wir alle Summer of 69 und bei 1:11 der Verhörer, den uns Peter aus Lana geschickt hat.
0: Mamas Furz. Mamas Furz.
2: In diesem Sinne. Ja, ja.
0: Lassen wir es.

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5: Guten Morgen, die Infos um 6:30.
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7: Guten Morgen, ich bin Stefanie Terzer. In der Gemeinde Ratschings ist ein 70-jähriger Mann tot aufgefunden worden. Er lag neben seinem Fahrrad. Die Todesursache ist nicht bekannt. Der Wohnungsbrand gestern in Meran ist vermutlich von einem heißen Bügeleisen ausgelöst worden, das sagt die Feuerwehr. Die 90-jährige Bewohnerin hatte es wohl vergessen. Die Wohnung wurde durch das Feuer komplett zerstört. Der Kalvarienberg am Virgl in Bozen ist der neue Zeltplatz von vielen Obdachlosen, die aus der Stadt vertrieben worden sind. Nun häuft sich dort der Müll und es steht wohl die nächste Räumung an. Laut Landeshauptmann sind viele der Obdachlosen berufstätig, können sich aber keine Wohnung leisten. Papst Leo hat Lungenkrebs, das ist nach seiner Operation jetzt bekannt gegeben worden. Die OP ist gut verlaufen, wie der Krebs jetzt weiter behandelt wird, ist noch nicht bekannt. Und die Regierung in Rom feilt mal wieder an der Straßenverkehrsordnung. Unter anderem sollen Führerschein und Fahrzeugschein künftig von der Polizei digital abgerufen werden können und Strafen an ausländische Autofahrer sollen strenger nachverfolgt werden.
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8: Kurz nach 6:30 bitte noch immer aufpassen auf der Brenner-Autobahn. Romy Gatterer.
9: Richtung Norden bei Brixen steht es genau am Anfang des Baustellenbereichs. Es steht da mit Warnblinker. Die Einsatzkräfte und der Abschlepper sind unterwegs. Fahren Sie noch hier besonders vorsichtig. Sonst kommen Sie auf den Hauptverbindungen gerade noch gut weiter. Allen unterwegs eine sichere Fahrt.
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9: Bevor es für einige aus dem Haus geht, schauen wir noch auf die Temperaturen. Wir messen in Kaltern 10 Grad, in Latsch 8, in Flersch 7 und in St. Veit in Brax 5 Grad. Wir bewegen uns aber noch auf die 17 bis 22 Grad rauf. Wieder einiges an Sonne steht an, aber eine dicke Wolkenschicht hält sich noch lange an der Grenze zu Österreich auf.
10: Noch stockdunkel, aber nicht mehr lange, damit uns jetzt schon oben ein Lichtlein aufgeht.
8: Ja, dafür haben wir uns und das früheste Frühquiz ever. Jeder im Land hört gleich wieder ganz genau hin.
10: Und unsere Kandidatin diesmal ist bestimmt schon ganz nervös. Nach Sunrise Avenue und alle Farben.
8: Guten Morgen. Baby,

aufstehen, Südtirol 1 einschalten und schon läuft Südtirols bester Musikmix. Jetzt auch mit Sunrise Avenue und Lifesaver. Wir haben es 4:30. Guten Morgen zur Wochenmitte.

0: 3 am Start. Magdalena Dummel.
1: Und Daniel Winkler.
0: Guten Morgen, 6:30. Sie auch am Start, gell? Damit haben wir uns gefunden.
1: Und sind alle bereit, eine Runde zu zocken.
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1: Das ganze Land immer wieder wundrig, ob unser Kandidat schon wach genug ist für diese Challenge.
0: Kandidatin heute, die sich auch bei Südtirol 1 angemeldet hat, Silvia Pitscheider aus unserer Landeshauptstadt.
1: Guten Morgen.
3: Morgen. Guten Morgen.
1: Freu dich auf einen 100-Euro-Gutschein für die Eisacktaler Kastanienwochen, gell?
3: Ja, super.
1: Diesmal für Mira Sabiona in Klausen.
3: Wow, toll.
0: Wer quizzt dich wach? Entweder Magdalena, ich Daniel oder wir beide zusammen?
3: Beide zusammen.
0: Okay. Gut, Zwilling los.
1: Ein Herbstgemüse, irgendeines, was dir einfällt.
3: Ah, Kürbis.
1: Ja.
0: Genau. Jetzt im Oktober wird die Zeit umgestellt. Richtig oder falsch?
3: Richtig.
1: Mhm. Nach vorne oder zurück?
3: Nach zurück.
0: Ja. Ja, eine Pflanze mit vielen Stacheln ist der?
3: Kaktus.
0: Ja.
1: Und wer von uns beiden ist eher ein Kaktus?
0: Ja, sag nur.
3: Daniel.
0: Schon.
3: Ja, ich weiß nicht, Magdalena.
0: Ja, du. Genau, das ist die richtige Mischung, beide.
1: Genau, du beide. Glück.
3: Okay.
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0: Soll es hoffentlich besser laufen als unsere Magdalena heute an diesem Mittwoch. Mücke im Café Graz.
1: Wobei die gute Nachricht, eine der vielen Mücken, die noch immer da sind, habe ich hiermit erfolgreich gefangen.
0: Und geschluckt, also doch keine Veganerin, oder?
1: Also die lieben halt auch dieses Oktoberwetter und das schauen wir uns jetzt natürlich auch an im Südtirol 1 Infopaket.
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1: Es ist 10 vor 7.
4: Papst Leo Lungenknoten war bösartig. Und verschwundener 11-Jähriger in Leifers wieder gefunden. Das Wetter, heute steht uns wieder ein recht sonniger Tag bevor. Ich bin Stefanie Terzer, guten Morgen.
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4: Papst Leo hat Lungenkrebs, das teilen seine Ärzte nach seiner Operation mit. Marlies Winkler.
6: Bei dem Eingriff ist Papst Leo der untere Lappen der rechten Lunge entfernt worden. Danach haben die Ärzte das Gewebe untersucht und dabei festgestellt, dass es Krebs ist. Viele Gläubige sind nun geschockt und in Sorge. Papst Leo nimmt die Diagnose mit Fassung. Schon vor der OP haben die Ärzte vermutet, dass es sich um Krebs handeln könnte. Beim Eingriff hat es keine Komplikationen gegeben. Nun wird Papst Leo noch eine Woche in der Klinik bleiben, um sich zu erholen. Wie der Krebs jetzt weiter behandelt wird, ist noch offen. Die Chancen für Papst Leo stehen aber gut, weil die Ärzte die Krankheit schon früh entdeckt haben.
4: Stunden der Angst gestern in Leifers. Ein 11-jähriger Bub war zu Mittag nicht nach Hause gekommen und den ganzen Nachmittag lang nicht mehr auffindbar. In den sozialen Medien wurde ein Suchaufruf gestartet, der hundertfach geteilt wurde. Der 11-jährige wurde schließlich von den Carabinieri von Leifers gefunden. Ein heißes Bügeleisen soll den Brand in einer Wohnung gestern in Meran ausgelöst haben. Das teilt die Feuerwehr mit. Die 90-jährige Bewohnerin der betroffenen Wohnung hatte es wohl vergessen. Ein Nachbar hatte den Brand bemerkt und Alarm geschlagen. Verletzt wurde niemand, die Wohnung der Frau ist aber komplett zerstört worden. Mehrere Obdachlose haben sich in Bozen ihre Schlaflager am Kalvarienberg oberhalb der Stadt aufgebaut. Vor der Kirche dort liegen Matratzen und der Müll häuft sich. Das beklagt der Pfarrgemeinderat. Gemeinde, SEAB und die Stadtpolizei wissen Bescheid und es steht nun wohl wieder eine Räumung an. Bei einer der letzten Räumungen waren 29 Obdachlose betroffen. 26 von ihnen hatten einen unbefristeten Arbeitsvertrag. Das teilt Landeshauptmann Arno Kompatscher mit. Die Regierung in Rom ändert die Straßenverkehrsordnung ab. Ab dem nächsten Jahr muss man Führerschein und Fahrzeugschein nicht mehr bei sich haben. Die Polizisten sollen die Daten digital überprüfen können. Menschen mit Behinderung sollen leichter ihren Parkausweis bekommen. Es soll eine staatliche Plattform geben, auf die auch alle Gemeinden Zugriff haben und der Ausweis somit überall anerkannt wird. Und Strafen, die an ausländische Autofahrer ausgestellt werden, sollen strenger nachverfolgt und eingetreten werden. Und heute gibt's hier bei uns einen Mix aus Sonne und ein paar Wolken. Gleich mehr zum Wetter.
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1: Neuer Morgen, neuer Wettercheck, Romy Gatterer.
11: Um 7.30 Uhr circa geht die Sonne auf. Nach dem Hochnebel scheint sie wieder im Großteil des Landes. Entlang des Alpenhauptkamms bleibt es aber noch etwas länger grau am Vormittag. Bis am Nachmittag erreichen wir noch 17 bis 22 Grad maximal. Es hat jetzt bei Ihnen noch in Algund 8 Grad, in Neumarkt 10, in Rittnau 7 und in St. Martin in Thurn 5 Grad.
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11: Es staut kurz auf der Brenner-Autobahn in Richtung Norden bei Brixen im Baustellenbereich. Da steht ein defektes Auto. Die Polizei ist da und leitet sie weiter. Der Abschlepper ist noch unterwegs. Auf der Pustertaler Staatsstraße kurzer Stau in Richtung Bruneck zwischen St. Lorenzen und Bruneck Ost. Sonst kommen Sie noch gut weiter. Wenn Ihnen etwas auffällt, gerne anrufen die 800 17 50 50 Südtirol 1 Verkehrshotline. Sichere Fahrt!
0: 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Wir füllen heute Morgen gemeinsam mit Ihnen die Pausenboxen. Ja, gesund soll es sein, gleichzeitig aber auch schmecken, ansonsten wird es eh nicht gegessen. Ein paar Inspirationen gleich zum Start für Sie.
1: Und so langsam bischen wir uns an die nächsten 300 Money-Euros ran. Der nächste heiße Tipp für die große Money-Jagd, auch in den nächsten Minuten hier.
0: Guten Morgen.
1: Guten Morgen.

0: Guten Morgen, City Roll 1 um kurz vor 7.
1: Guten Morgen.
0: Es wird heute einfach nicht hell.
1: Naja, wir werden von den Schlafhormonen regelrecht überschüttet, immer
0: noch. Gescheiter wäre eine Kaffeedusche, gell?
1: Ja, oder halt die 90er.
0: Ja, die tun's auch, gell?
1: Ja, mit Snap jetzt. A Rhythm is a Dancer. Schönen guten Morgen.

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1: Der Mittwoch in den Startlöchern.
2: Schönen guten Morgen.
1: Guten Morgen, 7:02. Ob für Mathe, Geschichte oder Turnen, die Kids brauchen auch heute wieder viel Energie in der Schule.
2: Viele von uns sind jetzt gerade in diesen Minuten beim Pausenbox befüllen. Alexa Dassas bei Julia Daritz, Ernährungstherapeutin an der Fachschule für Hauswirtschaft und Ernährung in Haslach.
3: Kinder lieben Abwechslung. So eine Box mit mehreren Unterteilungen ist also schon mal top. Und die befüllt man dann am besten schon zur Hälfte mit Obst und Gemüse.
4: Genau, also für die Kinder ist wichtig, dass es mundgerecht aufgeschnitten ist. Irgendein Gemüse oder ein Obst essen die Kinder schon meistens gern. Darf auch jeden Tag einen Äpfel geben. Und es kann auch mal eine tolle Form haben, wo mal ein Stern ausgestochen sein oder sonst irgendwas. Am Sinn nach einmal macht es Freude. Und probieren auch gleich viel lieber mal was anderes.
3: Etwas, was Kraft gibt, muss natürlich auch mit rein. Komplexe Vollfettprodukte sind da eine Top-Wahl.
4: Es ist ganz wichtig, dass die Kinder auch was Gehaltvolleres zu Hause essen, weil sie müssen ja denken den ganzen Vormittag. Also ein Cracker, ein Brot, ein Müsli-Riegel einmal oder Grissini kann man da reintun.
3: Und wir brauchen auch eine Eiweißquelle.
4: Kann zum Beispiel ein Naturjoghurt sein, was man sich auch schon gut herrichten kann. Es kann aber auch ein Stückchen Käse sein, zum Beispiel auf dem Käsebrot. Und was ganz eine tolle Ergänzung auch noch ist, sind Nüsse in alle möglichen Formen und Varianten, egal ob das Walnüsse sein, Mandeln, Pistazien, Cashewkerne.
3: Das Tolle, es gibt einfach zig Möglichkeiten, da kann man jeden Tag variieren und damit die Kids auch etwas mutiger werden beim Ausprobieren, lässt man sie einfach mithelfen.
4: Ich dachte, das Kind selber mal was aufschneiden lassen. Ist ganz wurscht, wenn es noch schief aufgeschnitten ist, ist total egal. Wenn beide wie ein offen sein, da wie ein flexibel sein, dann findet man sicher tolle neue Ideen, was man einigen kann.
1: Ja, und wenn es schmeckt, dann wird es schon vor der Pause unter der Bank weggesnackt.
2: Ja, ist einfach so.
1: Schau mich nicht an wie eine Schwerverbrecherin, du hast das sicher auch gemacht.
2: Ja, logisch.
1: Deswegen ja.
2: Guten Start hier aus Südtirol 1. Christa Sarandi.

0: Guten Morgen, Südtirol, am Mittwoch, 7:07.
1: Guten Morgen, Magdalena. Beim nächsten Song bitte schön jetzt gemeinsam aufs Klavier hören, denn A Sky Full of Stars von Coldplay, da spielt nämlich gar nicht Chris Martin, der Frontmann,
0: sondern
1: Avicii, der tatsächlich da auch mitproduziert. Und Chris Martin hat dazu mal gesagt, er habe sich dabei gefühlt, als würde er seiner eigenen Band fremdgehen.
0: Oha, also so ein Seitensprung am Klavier, ha?
1: Ja, allerdings. Wärst du eigentlich eifersüchtig, wenn ich mit einer anderen die zwei hier moderieren würde?
0: Jetzt um 7 Uhr in der Früh?
1: Ja.
0: Daniel, ich würde ihr Blumen schicken.
1: Das glaube ich.

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1: Und Daniel Winkler.
0: Schönen guten Morgen. Was ist für uns Südtiroler heute Morgen wichtig? Jetzt für Sie.
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1: Papst Leo hat Lungenkrebs. Die Schlagzeile in ganz vielen Medien heute Morgen. Monika Gogel, unsere stellvertretende Redaktionsleiterin.
3: Guten Morgen. Er wurde bereits operiert. Ein Teil seiner Lunge wurde entfernt. Der 90-minütige Eingriff sei gut verlaufen, schreiben Rhein-News Südtirol. Die Online-Ausgaben von Spiegel, La Repubblica, Il Corriere della Sera, La Stampa, BBC, CNN, Tagesschau, NTV als Topstory. Jetzt wird spekuliert, ob der Papst weitere Behandlungen, wie zum Beispiel eine Bestrahlung, brauchen wird, wann er wieder zum Papstalltag zurückkehren kann. Bild schreibt, dass auch einer von Leos Brüdern aktuell wegen Krebs behandelt wird.
0: Trotz Arbeit, obdachlos, ein großes Problem in unserer Landeshauptstadt.
3: Es gibt weit über 100 Menschen in Bozen, die eine Aufenthaltsgenehmigung und einen fixen Arbeitsplatz haben, aber sich trotzdem keine Wohnung leisten können, berichtet die Tageszeitung Dolomiten. Viele dieser Obdachlosen hausen derzeit am Kalvarienberg, am Virgel, im Zelten, in Schlafsäcken. Direkt vor der Grabeskirche haben viele ihr Lager aufgeschlagen und dementsprechend schaut es auch aus. Überall Müllkippen und Dreck. Die Behörden sind informiert, bald wird es hier wohl eine Säuberungsaktion geben. Dann ist vielleicht der Abfall aber nicht das Problem beseitigt, sondern nur verlagert. Die Menschen, die hier schlafen, wurden bereits aus der Stadt Bozen vertrieben. Werden sie hier auch verscheucht, werden sie sich den nächsten Schlafplatz suchen.
1: Einen Betrug im ganz großen Stil hat die Finanzpolizei Trient aufgedeckt.
3: Es geht um Kryptowährungen. Den Anlegern seien spezielle Computer verkauft worden, die Bitcoins erzeugen sollen. Die Geräte kosteten zwischen 4.000 und 30.000 Euro. Es stellte sich aber heraus, dass diese Computer ungeeignet waren, berichten Stoll und Rhein-News Südtirol. Inzwischen stehen 5 Personen unter Hausarrest. Fast 900.000 Euro sind beschlagnahmt worden. Der Schaden innerhalb unserer Region Trentino-Südtirol wird aber weit höher, auf ca. 5 Millionen Euro geschätzt.
0: Wird ein neues Elektroauto immer günstiger?
3: Bis zu 8.000 Euro für einen Umstieg aufs Elektroauto, titelt die Tageszeitung Dolomiten. Das Land erhöht die Förderungen für reine Elektroautos. Wer ein altes Auto verschrottet und ein neues E-Auto kauft, kann in Zukunft eben inklusive Rabatt vom Händler bis zu 8.000 Euro bekommen. Die genaue Höhe, die hängt vom Einkommen und von der Euroklasse des Altwagens ab.
1: Dann lesen wir noch von einer neuen Gefängnisgarantin.
3: Sie soll dafür sorgen, dass Häftlinge mehr Gehör bekommen, berichten Salto und Rhein-News Südtirol. Das Bozner Gefängnis steht ja wegen seiner total überfüllten Zellen und schlechter medizinischer Versorgung unter Dauerkritik. Alessandra Orlandi will nun einmal die Woche ins Gefängnis kommen und mit den Inhaftierten über ihre Probleme sprechen. Sie versuche dann, wenn möglich, mit der Direktion oder mit dem Arzt Lösungen zu finden, berichtet sie auf der Pressekonferenz. Ein neues, größeres Gefängnis wurde zwar immer wieder angedacht, konkrete Pläne gibt es aber bisher keine.
0: Jetzt wissen wir Bescheid. 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

0: Ezra. Budapest um 8 vor halb 8.
1: Super, Lassie, guten Morgen.
0: So langsam pirschen wir uns an den nächsten 300 Money-Euros.
1: Es heißt im Raum Bozen wachsam sein heute.
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1: Wobei wir schon ein bisschen konkreter werden wollen an dieser Stelle.
0: Sehr gerne. Es geht über eine ganz kurvige Straße nach oben. Also unser Money-Hirsch nimmt das Bandl.
1: Na, ob er im Rittner-Bandl Platz hat. Aber wo genau am Ritten und in welchem Geschäft? Den nächsten Tipp gibt's schon noch in dieser Stunde.
0: Einfach dranbleiben, Sie kennen das. Guten Morgen.
1: Morgen.
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0: 5 vor halb 8.
1: Guten Morgen.
0: Mittwochmorgen, Hit-Duell-Time, jetzt wieder. Wir sind jetzt zu unserem Südtirol 1 Musikboss, gell?
1: Welcher Song soll gleich um halb 8 zu hören sein? Hit-Duell, Daniel gegen mich. Kleine feine Randnotiz, diese Woche führe ich schon 2-0.
0: Du, wer kann, der kann, gell?
1: Leg los, Daniel.
0: Ich hoffe, Sie fallen heute nicht auf die dummlische Falle rein.
1: Na, da.
0: Sie sieht sich hier schon als beste Hit-Einbringerin aller Zeiten, unsere Magdalena.
1: Bla bla.
0: Stimmen Sie gescheiter für meinen Hitvorschlag, der ist gut, der ist neu und deswegen braucht er besonders viel Unterstützung von uns. Wie wär's denn heute mit Toppy und Lucky Ones? Auf jeden Fall den richtigen Groove für einen Mittwoch wie heute. Ich hoffe, Sie sind dabei.
1: Nice, Daniel, keine Frage. Aber meiner ist halt noch eine Spur nicer.

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1: Guten Morgen am Mittwoch, der 14. Oktober, 7:30.
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3: Schönen guten Morgen, ich bin Stefanie Terzer. Eine Suche in Leifers hat ein gutes Ende genommen. Ein 11-Jähriger war nach der Schule nicht mehr nach Hause zurückgekommen und den ganzen Nachmittag lang nicht mehr auffindbar. Die Carabinieri haben schließlich ihren Abend gefunden. In Sachen Tourismus muss sich etwas ändern, das fordert jetzt auch der Hotelier- und Gastwirteverband. Besucherströme sollten gezielt gelenkt werden und bei der Kurzzeitvermietung soll es strengere Kontrollen geben. Der Kalvarienberg oberhalb von Bozen ist der neue Zufluchtsort für Obdachlose. Das führt allerdings auch zu viel Müll, der dort jetzt rumliegt. Gemeinde und Stadtpolizei wissen Bescheid und vermutlich wird jetzt auch dieses Zeltlager bald geräumt. Papst Leo hat Lungenkrebs, das ist nun nach der Operation klar. Wie die Behandlung jetzt weitergeht, das ist noch nicht bekannt. Und mit der neuen Straßenverkehrsordnung wird die Gültigkeit von Führerscheinen verlängert. Künftig bleiben Führerscheine bis zum Alter von 65 Jahren 10 Jahre lang gültig. Aktuell ist das bis 50 der Fall.
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1: Kurz nach 7:30 durch den Berufsverkehr mit Romy Gatter.
4: Auf der Brenner Autobahn zwickt es im Baustellenbereich. Gerade dauert kurz länger Richtung Norden zwischen Sterzing und dem Brenner und noch weiter bei der Luegbrücke. Auch auf der Südspur stockt es abschnittsweise zwischen Sterzing und Brixen. Weiter füllen sich immer mehr die Ortsaus- und Stadtzufahrten. Überlastet ist gerade die Bustertaler Staatsstraße Richtung Bruneck zwischen St. Sigmund und Kienz, die Ahrenthaler Staatsstraße zwischen Geis und St. Georgen und Richtung Bozen dauert es noch länger auf der Brenner Staatsstraße bei Steinmannwald und auf der Alpenumfahrung zwischen St. Michael und dem Billhof sowie noch rund um die Meraner Kreuzung.
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4: Die Sonne jetzt auch aufgewacht. Nach dem Nebel schafft sie es wieder gut durch. Außer in Richtung Nord- und Osttirol, da kleben etwas länger noch dichte Wolken fest. Im Vergleich zu gestern sind wir temperaturmäßig über dem Gefrierpunkt unterwegs. Es meldet Blau 6 Grad, Auer 9, Pitsch auch 9 und Antholz 7 Grad. Angenehme 17 bis 22 Grad erwarten uns noch.
2: Ja, vergelt's Gott, dass Sie so fleißig mitmachen im Südtirol 1 Hit-Duell immer. Vorschlag Magdalena heute, Giovanotti, mein Vorschlag für Sie, Top Pitch.
1: Gebt mir ein J.
2: J.
1: Gebt mir ein O.
2: O? Na, jetzt komm. Du hast gewonnen.
1: Ja, Giovanotti natürlich.
2: J, O, wer
1: ja,
2: gewesen?
1: Giovanotti.
2: Ah, deswegen, okay.
1: Cooler Song, danke fürs
2: Mitwirken. Wochensieg, bravo.
1: Jawohl.
2: Magdalena.

0: Kaigo aus Südtirol 1, die 2 an diesem Mittwochmorgen. Magdalena Dummel
1: und Daniel Winkler.
0: Gleich 7:30. Willkommen.
1: Kaffee oder Tee zum Frühstück, Brot oder Joghurt, zu Fuß oder mit dem Radl zur Arbeit. Das Leben ist eine Wahl, wie es ausschaut.
0: Und so viel Wahl, dass auch unser mächtiger Landeshauptmann Ernst Peiner ganz schwindelig wird, wobei er sich gleich auf die politischen Wahlen konzentriert. Ganz klar.
1: In der Südtirol 1 Comedy. Ja. Bleiben.
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5: Guten Morgen, gleich 7:45.
6: Schönen guten Morgen.
5: Warum unser Brennerle immer der Möchtegern-Landeshauptmann bleiben wird?
6: Ich hab's. 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Hören Sie selbst.
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7: Ja, weil in der letzten Zeit reden ja alle von Wahlen. Die Deutschen wählen, die Meloni macht ein Wahlgesetz, die Amis wählen. Also, da waren wir ja fast sogar als Politiker lieber, ich hätte keine Wahl. Weil mit den Wahlen ist das sowieso allem so eine Sache, gell? Da gibt's zum Beispiel ja die Geschichte, wo der Trump stirbt und in den Himmel kommt und der Petrus empfängt ihn und sagt, also Donny, bei uns hast du freie Wahl, wo du hingehst, Himmel oder Hölle, ich zeig dir mal alles, gell? Ja, dann zeigt er den Trump in den Himmel, sam sitzen alle mit den Harfen um und spielen mit ihren Heiligenschein Frisbee, aber es ist alles recht langweilig. Dort sagt der Petrus in Trump die Hölle und sam ist Mordsparty und Feier und alle haben eine Hetze. Da sagt der Trump natürlich, ja super, ich wähle die Hölle, sam ist lustiger als im Himmel. Ja, sagt der Petrus, gut, ich mach dir die Papiere fertig, dann kannst du euch starten und der Trump kriegt also nach einer Weile die höllischen Einreisepapiere, aber wie er zusammen nach Ohr kommt, ist nichts mehr mit Party. Leih mir Höllenfeuer und alle leiden und jammern, sagt der Trump. Ja, wie, es hab's mir doch gestern noch Mordsets und Party gezeigt. Da grinst der Teufel Halle und sagt, ja, gestern war er vor der Wahl. Also, für einen Landeshauptmann, der auch einen gescheiter keine Wahl lässt, Ernst Brenner wählen und damit Südtirol zerst.
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0: immer noch auf die Sonne. Und auch unser Moni-Hirsch auf dem Ritten.
1: In Klobenstein. Beim Brandner direkt im Dorf sind wir heute. Öffnet gleich und Sie schnappen sich dann hoffentlich die 300 Moni-Euros.
0: Einfach hinkommen mit dem Sprichel, ich bin auf der Fisch, kauf lokal mit dem Moni-Hirsch.
1: Schnappen Sie zu.
0: Schnie, schnapp, schnappi. 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
1: Morgen.

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1: Guten Morgen.
2: Es ist 10 vor 8.
1: Der Tourismus wird zu viel, das sagt nun der HGV. Und viele Obdachlose in Bozen haben einen Job, aber keine Wohnung. Das Wetter, ein Mix aus Sonne und ein paar Wolken. Ich bin Stefanie Terzer. Schönen guten Morgen.
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1: Viele Menschen in Südtirol stören sich an den vielen Touristen. Nun meldet sich der Hotelier- und Gastwirteverband zu Wort und stellt sich auf die Seite der Südtirolerinnen und Südtiroler. Der HGV fordert, dass der Tagestourismus, der ja das größte Problem ist, gezielt gesteuert werden muss. Diese Art von Tourismus bringe kein Geld ins Land und störe den Alltag der Menschen sehr. Klare Regeln müssten her. Das Gleiche gilt auch für die Kurzzeitvermietung. Auch hier müsste mehr kontrolliert werden. Gute Nachrichten kommen aus Leifers. Ein 11-jähriger Bub war zum Mittag nicht nach Hause gekommen und den ganzen Nachmittag lang nicht mehr aufrufbar. In den sozialen Medien wurde ein Suchaufruf gestartet, der hundertfach geteilt wurde. Am Abend wurde der 11-jährige schließlich von den Carabinieri gefunden. Mehrere Obdachlose haben sich in Bozen ihr Schlaflager am Kalvarienberg oberhalb der Stadt aufgebaut. Vor der Kirche dort liegen Matratzen und der Müll häuft sich. Das beklagt der Pfarrgemeinderat. Gemeinde, Seab und die Stadtpolizei wissen Bescheid und es steht nun wohl wieder eine Räumung an. Bei einer der letzten Räumungen waren 29 Obdachlose betroffen. 26 von ihnen haben einen unbefristeten Arbeitsvertrag. Das hat Landeshauptmann Arno Kompatscher gesagt. Papst Leo hat Lungenkrebs, das haben die Ärzte nach seiner Operation herausgefunden. Dem Papst ist ein Knoten auf der Lunge entfernt worden und eine Gewebeuntersuchung hat dann gezeigt, dass der Knoten bösartig war und dass es sich um Krebs handelt. Claudia Wächter in Rom, wie geht's denn dem Papst mit der Diagnose?
4: Leo, der hat damit gerechnet, sagen seine Ärzte hier, weil es nach Voruntersuchungen eben schon den Verdacht gab, es könnte Krebs sein. Deshalb ja auch der Rat der Mediziner, lass dich operieren. 1,5 Stunden etwa dauerte der Eingriff hier, alles lief wie geplant und eine Woche wird er sich nun auf jeden Fall erstmal hier erholen in der Klinik.
1: Signa-Gründer René Benko könnte aus dem Gefängnis kommen. Er hat darum angesucht, in den Hausarrest überstellt zu werden und eine Fußfessel zu bekommen. Das Gericht in Innsbruck entscheidet heute, ob das auch so passiert. Die Anwälte von Benko teilen mit, in Innsbruck stehe schon eine Mietwohnung für ihn bereit. Sie ist 60 Quadratmeter groß. Benko sitzt seit fast 2 Jahren in Innsbruck in U-Haft. Es geht um die Insolvenz der Signa-Gruppe. Benko soll damals bewusst Vermögen beiseite geschafft haben, um es nicht seinen Gläubigern auszahlen zu müssen. Und hier bei uns strahlt die Sonne heute mal nicht ganz ungetrübt. Gleich gibt's alle weiteren Details zum Wetter.
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5: Sonne und Wolken mixen sich heute noch gut. Vom Süden angefangen verschwinden die Wolken jetzt immer mehr. Die Sonne startet dann wieder richtig gut durch. Im Ahrental soll es noch am längsten bewölkt sein, aber auch da wird es dann ein paar Sonnenstrahlen geben. Dazu kommen heute noch Spitzenwerte von 17 bis 22 Grad. Gerade hat es bei Ihnen in St. Valentin auf der Heide 9 Grad, in Kardaun 8, in Stange 10 und im Pfalzen 7 Grad.
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5: Noch viel los im Berufsverkehr. Wir starten auf der Brenner-Autobahn. In Richtung Norden stockt bei Brixen und noch lange Staukolonne ab der Lurkbrücke bis Nüßlach. Richtung Süden dauert es streckenweise länger zwischen Sterzing und Brixen. Lange Überlastungskolonne noch auf der Arendaler Staatsstraße zwischen Geis und St. Georgen Richtung Bruneck. Und einige Minuten verlieren sie auch auf der Bussardaler Staatsstraße zwischen St. Sigmund und Kehrens. Richtung Boots noch auf der Brenner Staatsstraße dauert es länger bei Steinmannwald und auf der Alperner Umfahrung zwischen St. Michael und der Meraner Kreuzung. Generell die Stadtzufahrten aktuell gut gefüllt. All unterwegs, sichere Fahrt.
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4: 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Hereinspaziert, guten Morgen.
7: Und Magdalena Dummel.
8: Hey, schön, dass ihr da seid. Herrlichstes Herbstwetter, die schönste Wander- und Kletterzeit. Auf was wir da jetzt besonders schauen mit Blick auf Felsstürze, die jetzt auch immer mal passieren, gleich.
9: Und unser Mann hier schaut am Ritten in Klobenstein bei Brandner Sport and Shoes im Dorf. Wen machen wir heute mit 300 Euro so richtig glücklich? Wir sind sehr gespannt darauf. Guten Start.
8: Guten Morgen.
9: Guten Morgen.

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1: Passenger und gleich Dasha und Holly Humberstone. Guten Morgen.
2: Morgen.
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1: Um 7:58. Ja, teilweise Frost in der Nacht, untertags noch immer warm. Diese herbstlichen Temperaturschwankungen sorgen dafür, dass es immer mal wieder zu Felsstürzen kommt.
2: So ist es auch David Holzinger und seinem Kletterpartner passiert. Haben genau das in Grön erlebt, in der Nähe des Bichadou-Klettersteigs.
4: Bevor der Fels gekommen ist, hat alles vibriert. Also wie so ein kleines Erdbeben. Vor lauter viel Masse, die was da angekommen ist. Ich bin gleich in so ein Loch hineingekupft hinter einem Fels und dann mit Sam eingerollt und dann gewartet, bis das fertig ist. Und dann haben wir uns entschlossen, zusammenzupacken. Und sobald wir noch beim Auto umgekommen sind, ist der zweite Felssturz gekommen, der was eigentlich genau heimor ist, wo man stört beim Sichern.
1: Glück im Unglück. Ja. Aus Angst, jetzt aber nicht mehr in die Berge zu gehen, findet David nicht gut. Es heißt halt vorbereitet sein.
4: Die meisten Sachen, die beim Klettern schief laufen, sind eigentlich meistens Schuld für die Kletterer selber.
2: Auch Alpinist und Bergführer Thomas Zelger sagt, Felsstürze gab es immer schon, auch wenn die Ereignisse aktuell öfter vorkommen.
5: Die absolute Sicherheit gibt es nie. Natürlich, dass er früher unterwegs ist, vor allem auf Gletschern und so, im Hochgebirge, dann eine alte Regel, dass man früh startet und wieder früh zurückkommt. Nicht? Aber wenn ich zum Beispiel heute in eine Wand einsteige und ich sehe unten schon beim Einstieg, beim Zustieg Blöcke liegen, frisches Gestein, dann kann man schon meine Gedanken machen. Holla, da ist jetzt etwas im Gange.
1: Ja, beim AVS in unserer Nähe gibt es genug Experten, die wir auch gern mal um Rat fragen dürfen.
2: Ja, gut informiert sind wir auch hier auf der sicheren Seite. 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

0: letzte Woche wecken wir sie wieder gemeinsam hier aus Südtirol 1. Die zwei, Magdalena Dumme
1: und Daniel Winkler, guten Morgen.
0: 10:10.
1: Und Sie sind auch schon wieder ordentlich im Agathe-Fieber.
0: Ja.
1: Uns erreicht hier eine Mail nach der anderen an agathe@südtirol1.it.
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0: Diesmal mit Musiklegende Bryan Adams. Summer of 69 und bei 1:11 der Verhörer, den uns Peter aus Lana geschickt hat. Vielen Dank.
1: Mamas Purz. Mamas Purz.
0: Hat nur noch die Frage, was sagt der Mama dazu?
1: Deine Mama.
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1: 8:30.
2: Guten Morgen.
1: Schon mal Ski anprobiert für die kommende Saison. Unser Moneyhirsch am Ritten.
2: Er versteckt sich heute in Klobenstein.
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2: Beim Brandner, aber Moni Hirsch, nicht du sollst die 300 Euro verschoppen, ja, sondern unsere Gewinner.
1: Anna Schwimmbacher.
4: Wirklich was Passendes haben wir nicht gefunden. Und so Moni Hirsch einfach zu groß und nicht gerade der Sportlichste. Ja, ein perfektes Ziel für unsere Jäger. Hier kommen schon einige zu uns runtergerannt. Oh, da haben wir schon einen Gewinner.
5: Ich bin auf der Birsch Kauflokal mit Moni Hirsch.
4: Bravo, gratuliere, der Schnellste. Hast du unseren Hirsch schon schreien gehört?
5: Ja, ich habe schon schreien gehört. Ich bin heute um 4:45 aufgestanden und habe Radio gehört. Und dann bin ich um 6:50 haben sie ihm gesagt, dass er auf den Rittenauer fährt. Und danach bin ich zu Fuß daher und bin schon um 7:30 vor dem Chef gestanden.
4: Perfekt, super. Also die Jagd genau geplant, oder?
5: Ganz genau. Heute mein freier Tag, dann passt das super.
4: Nochmal gratuliere.
5: Dankeschön.
1: Ja, gut, 1500 Geschäfte sind das quer durch Südtirol. Die warten jetzt.
2: Ja, alle Mitglieder im HDS. Welche sucht er sich aber morgen aus? Einfach Südtirol 1 an und wir führen sie auf seine Spur.

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3: Guten Morgen, 8:30.
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4: Schönen guten Morgen, ich bin Stefanie Derzer. Wer sich ein E-Auto kaufen möchte, bekommt vermutlich ab dem nächsten Jahr noch mehr Geld vom Land. Es gibt jetzt auch noch einen Verschrottungsbeitrag und einen Beitrag, der abhängig ist vom Einkommen. Bis zu 8.000 Euro sind so drin. Nach vielen Südtirolerinnen und Südtirolern fordert nun der HGV, dass der Tagestourismus besser gelenkt werden soll. Diese Art von Tourismus bringe kein Geld ins Land und müsse deswegen geregelt werden, heißt es vom HGV. Am Vögel in Bozen könnte die nächste Räumung anstehen von Zelten von Obdachlosen. Einige von ihnen haben dort ihr Lager aufgebaut. Nun häuft sich allerdings der Müll vor der Kirche und das stört den Pfarrgemeinderat. René Benko könnte vom Gefängnis in den Hausarrest überstellt werden. Er hat einen Antrag dazu gestellt und das Gericht in Innsbruck wird heute darüber entscheiden. Benko sitzt wegen betrügerischem Bankrott in U-Haft. Und nach seiner Krebsdiagnose ist noch nicht bekannt, wie es für Papst Leo weitergeht und wie er behandelt wird. Die Operation, bei der der Knoten auf seiner Lunge entfernt wurde, ist gut gelaufen.
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3: Der letzte Berufsverkehr bei Rommingatterer kurz nach 8:30.
5: Auf der Nordspur auf der Brenner Autobahn dauert kurz länger bei Brixen und noch lange Überlastungskolonne zwischen Brennerbad und der Luegbrücke. Auf der Südspur streckenweise werden sie da kurz eingebremst zwischen Sterzing und Brixen. Und Verzögerungen gibt es noch in Richtung unserer Städte. Besonders in Bozen dauert es noch kurz länger rund um die Meraner Kreuzung auf der Torricelli-Straße und von Leipers kommend auf der Albert-Einstein-Straße.
6: Eine sichere Fahrt mit Respekt. respekt.provinz.bz.it.
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5: Sonne und Wolken teilen sich den Himmel heute. Schon bald lockert es aber immer mehr auf und sie hat noch mehr Platz durchzuscheinen. Im Norden müssen wir aber noch ein bisschen Geduld haben, da wollen die Wolken noch etwas länger mitmischen. Noch recht frisch ist es. Es hat jetzt in Chars 5 Grad, in Fahrt 9, in Franzensweste 7 und in Covara 6 Grad.
7: Taylor Swifts Fans, die sind wirklich nicht zu unterschätzen. Die haben jetzt bei einem Konzert so wild getanzt, dass der Boden regelrecht gebebt hat. Stärke 2,3.
3: Du, bei so viel Herzschmerz gehen halt sogar die Erdplatten auseinander.
7: Ja.
3: Hier ist die Taylor Swift. Guten Morgen.
7: Morgen.

0: Ihre Lieblingshits, die hören Sie 24 Stunden nonstop hier auf Südtirol 1.
1: Aber immer um kurz nach 9 spielen wir Ihre Lieblingssongs auf Bestellung. Jetzt. Nach halb 9, Daniel Winkler,
0: Magdalena Dumme.
1: Schönen guten Morgen. Ja, 3 Hits aussuchen, ganz schnell anrufen und sich freuen.
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0: Hit Nummer 2?

0: Nummer 4, die Goo Goo Dolls. Und Hit Nummer 5, Catch Burns.
1: Jetzt anrufen 0471 44 3000.
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3: 10 von 9.
4: Landesbeiträge, noch mehr Geld für E-Autos. Und der HGV fordert Regeln gegen Tagestouristen, die kein Geld im Land lassen. Das Wetter bringt uns Sonne und ein paar Wolken. Ich bin Stefanie Derzer. Schönen guten Morgen.
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4: Falls Sie sich gerade überlegen, ein neues Auto zu kaufen, warten Sie bitte. Ab dem nächsten Jahr soll es nämlich noch mehr Geld vom Land geben für den Kauf eines Elektroautos. Zusätzlich zum Grundbetrag von 2.000 Euro kommt noch eine Verschrottungsprämie von bis zu 2.000 Euro dazu und obendrauf noch einmal ein Beitrag von maximal 2.000 Euro, der ans Einkommen gebunden ist. Mit den 2.000 Euro Händlerrabatt kommt man im besten Fall auf 8.000 Euro an Beiträgen. Es ist noch nicht ganz fix, aber das Land geht davon aus, dass die neuen Beiträge ab dem 1. Jänner des nächsten Jahres gelten werden. Viele Menschen in Südtirol stören sich an den vielen Touristen. Nun meldet sich der Hotelier- und Gastwirteverband zu Wort und er stellt sich auf die Seite der Südtirolerinnen und Südtiroler. Er fordert nämlich, dass der Tagestourismus, der ja das größte Problem ist, gezielt gesteuert werden muss. Diese Art von Tourismus bringe kein Geld ins Land und störe den Alltag der Menschen sehr. Klare Regeln müssten her, sagt der HGV. In Bozen soll richtig viel gebaut werden. 500 Millionen Euro will das Land ja investieren, um in Bozen öffentliche Bauten zu errichten. Der Handwerkerverband LVH findet das gut. Die Investitionen sichern Arbeitsplätze, stärken die Wertschöpfung und schaffen Aufträge für heimische Betriebe, sagt der LVH. Geplant sind in Bozen in den nächsten Jahren unter anderem das große Bibliothekenzentrum, ein Studentenheim am Siegesplatz und auch der Wiederaufbau des Landesgerichts. Heute beginnt in Deutschland der Prozess gegen einen Ukrainer. Es geht um den Anschlag auf die Nord Stream Pipelines vor 4 Jahren. Es war ein riesiger Sabotageakt in der Ostsee, einer der größten in der deutschen Nachkriegsgeschichte. Der Ukrainer ist der erste mutmaßliche Täter und er muss sich heute vor Gericht verantworten. Tanja Wagner.
6: Am 26. September 2022 detonierten in etwa 80 Metern Tiefe mehrere Sprengsätze. Sie rissen Lecks in die Pipelines, die ursprünglich russisches Gas durch die Ostsee transportierten. Laut Anklage soll der Ukrainer Drahtzieher der Sabotageaktion gewesen sein. Er und 6 weitere sollen Wochen vorher mit einer gecharterten Segeljacht von Rügen aus gestartet sein. Bei Tauchgängen soll die Gruppe 4 mit Zeitzündern versehene Sprengsätze zum Meeresboden gebracht haben.
4: Gefasst wurde der Verdächtige in Italien letzten Sommer, als er an der Adria im Urlaub war. Signa-Gründer René Benko könnte aus dem Gefängnis kommen. Er hat darum angesucht, in den Hausarrest überstellt zu werden und eine Fußfessel zu bekommen. Das Gericht in Innsbruck entscheidet heute, ob das auch so passiert. Benko sitzt ja seit fast 2 Jahren in Innsbruck in Untersuchungshaft. Es geht um die Insolvenz der Signa-Gruppe. Benko soll damals bewusst Vermögen beiseite geschafft haben, um es nicht seinen Gläubigern auszahlen zu müssen. Und ganz ungetrübt ist der Himmel heute nicht. Gleich sagen wir Ihnen, was das Wetter heute noch zu bieten hat.
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11: Ja, macht gute Laune. Romy Gatterer um kurz vor neun.
12: Viel Sonne steht auf dem Programm. Mit ein paar Wolken mehr noch in den nördlichen Tälern ist zu rechnen. Diese wird schießen sich aber auch immer mehr. Bis es auf feine 17 bis 22 Grad aufwärmt, gibt es noch in der Turns 5 Grad, in Deutschenhofen 10, in Wiesen 12 und in Welsberg 6 Grad. Auch morgen gibt es dann wieder fein sonniges Oktoberwetter.
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12: Die Brenner Autobahn noch gut im Beschlag Richtung Norden. Dort lange Kolonnen zwischen Sterzing und dem Brenner abschnittsweise. Und auch zwischen der Lurgbrücke und Nüßlach gibt es Verzögerungen. Etwas länger dauert es gerade auch auf der Pustertaler Staatsstraße zwischen der Brunecker Südumfahrung und Berka Richtung Innichen. Da werden die Leitplanken ausgewechselt. Es staut gerade in beiden Fahrtrichtungen aber. Eine sichere Fahrt.
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6: Wie viel nehmen Sie so ab bei Ihrer Arbeit? Na, wahrscheinlich 0, gar nichts.
11: Eher noch zu, gell? Aber da haben wir auch in den letzten Wochen nicht auf dem Oktoberfest gearbeitet. Hören wir in einer guten Viertelstunde hier aus Südtirol 1 von einem richtigen, fleißigen Südtiroler. Jetzt aber erstmal Olivia Dien.
6: Guten Morgen.
11: Morgen.
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0: 3 und 5 bitte.
1: Jack Dean, Dua Lipa und Cat Burns. Sehr gute Wahl.
0: Genau.
2: Und dazu 2 Tickets für die Weinklänge an der Südtiroler Weinstraße Ende Oktober dann.
0: Dankeschön.

0: Cat Burns, gleich hier bei uns Martin Garrix, gemeinsam mit Ed Sheeran, Südtirols bester Musikmix.
1: Schönen Mittwoch.
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0: Ja, so 6 Kilogramm runter in 2 Wochen und das auf dem Oktoberfest, na, normalerweise eher nicht.
1: Außer wir sind halt nicht die, die es sich haben gut gehen lassen, sondern als Kellner gearbeitet haben. Das machen ja jedes Jahr viele Südtiroler, auch Josef Rass.
0: Julia Malknecht.
3: Ja, man sieht ja schon an, du hast ordentlich gebuckelt und fürs Bier und für die Schweinshaxen ist dir keine Zeit geblieben.
4: Ja, man hat Durchschnitt, sage ich jetzt mal, zwischen 12 und 14 Stunden gemacht im Tag. Ist jetzt nicht extrem viel, aber ist schon etwas. Ja, Schritt haben wir ca. 30.000 im Tag gemacht und Veränderungen körperlich, ja, angenommen halt, 5-6 Kilo.
3: Glaube ich dir sofort, weil ein Maß Bier wiegt über 2 Kilogramm und dein Rekord beim Tragen sind 16 Maß Bier auf einmal. Und jetzt musst du mir aber erklären, weil bei mir so ja 2 pro Hand. Ja, das geht gerade noch, aber du hast da deine eigene Technik.
4: Um 16 Bier zu tragen, muss man da 3 zusammentieren, dann nochmal 3 zusammentieren und Teil auf der anderen Seite gleich. Daumen auf der linken Seite, mit dem Zeigefinger geht man nach oben drüber. Genau, dann tut man noch eins noch mitteltaui, dann kann man noch
3: das klingt
4: eins,
3: mir jetzt doch ein bisschen zu kompliziert. Das überlasse ich besser den Profis. Und zum Abnehmen, da gehe ich auch lieber zum Pilates.
1: Was mich noch interessiert.
0: Erzähl.
1: Ja, der Bizeps, wie schaut es mit dem aus?
0: Ich würde es gerne nachmessen,
1: ja,
0: oder was. Wo bleibt der Josef? Hier. Guten Start.
1: Guten Morgen.
0: Morgen.
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21: Guten Morgen.

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6: Hallo aus der Südtirol 1 Service Redaktion. Ich bin Romy Gatterer. Es ist 9:30. Auf der Brenner Autobahn Richtung Norden dauert es kurz länger bei Brixen und noch weiter nordwärts immer wieder streckenweise lange Staukolonnen zwischen Brennerbad und Steinach wegen der Baustellen. Richtung Süden dauert es kurz vor der Mautstelle Sterzing länger, sonst kommen sie da aber gut weiter. Auf der Bustertaler Staatsstraße wird gearbeitet. Zwischen Bruneck Ost und Bercha werden die Leitplanken ausgetauscht. Es staut in beiden Fahrtrichtungen, dort verlieren sie ca. 10 Minuten.
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6: Das Wetter heute kann sich wieder gut sehen lassen. Wieder Sonne, Sonne, Sonne im Land verbreitet dabei. In den nördlichen Tälern wie in Grauen im Finchgau zum Beispiel, da haben die Wolken ein gutes Schutzschild noch aufgebaut. Es hat am Alpenhauptkamm in der Nacht etwas geregnet, deshalb löst sich da eher langsam auf. Temperaturmäßig schwanken wir zwischen 17 und 22 Grad. Es hat jetzt noch in Laas 9 Grad, in Leifers 10, in Wiesen 12 und in Sechsten 5 Grad.

0: Freddie Mercury und gleich Shawn Mendes.
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Sofort informiert, wenn es passiert. Vorsicht, Unfall auf der Mebelbrücke Eppan bei der Einfahrt Richtung Bozen. Da sind zwei Autos zusammengeprallt. Es geht nur sehr schwer auf die Mebo. Die Ein- und Ausfahrt Richtung Meran ist aber offen. In allen Richtungen gibt es Rückstaus. Einsatzkräfte sind noch keine da, fahren Sie hier besonders vorsichtig. Vorsicht, Unfall auf der Mebelbrücke Eppan bei der Einfahrt Richtung Bozen. All unterwegs, noch eine sichere Fahrt.

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5: Einen schönen Vormittag, Südtirol. Es ist 10 vor 10.
6: Elektroautos, es gibt mehr Geld vom Land. Finanzpolizei findet wertvolle historische Münzen. Das Wetter, Sonne und Wolken im Wechsel. Ich bin Stefanie Derzer, schönen Vormittag.
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6: Den Kauf eines neuen Elektroautos sollten Sie mal lieber aufs neue Jahr verschieben, denn dann soll es noch höhere Beiträge vom Land dafür geben. Die finale Genehmigung der Landesregierung steht zwar noch aus, Landesrat Daniel Alfreider ist aber guter Dinge, dass die neue Förderung ab dem neuen Jahr gilt.
7: Die sieht vor allem vor, dass man einen zusätzlichen Beitrag bekommen soll, wenn man das alte Auto verschrottet, also hier bis zu 2000 Euro und einkommensabhängig noch eine zusätzliche Förderung bekommen soll, bis zu weitere 2000 Euro.
6: Mit dem Händlerrabatt und dem Grundbeitrag können so bis zu 8000 Euro an Beiträgen zusammenkommen. Eine Routinekontrolle der Finanzpolizei auf den Bozner Talverwiesen ist von einem Erfolg gekrönt worden. Neben mehreren Päckchen Haschisch, das von den Drogenspürhunden gefunden wurde, wurden bei einer Personenkontrolle historische Münzen mit einem Wert von mehr als 80.000 Euro entdeckt. Der Mann aus Marokko, der die Münzen bei sich trug, konnte nicht plausibel erklären, woher er die Münzen hatte. Er wurde angezeigt und wird demnächst des Landes verwiesen. Und auch in der Lombardei war die Polizei nicht tatenlos. In Monza haben Kriminelle Drogen und Handys ins Gefängnis geschmuggelt, und zwar mit der Hilfe von Drohnen. Die Behörden ermitteln nun gegen 6 Verdächtige, darunter sind ein Gefängnisaufseher und ein ehemaliger Insasse. Sie müssen sich jetzt wegen Korruption, Drogenhandel und wegen des Einschleusens von Handys vor Gericht verantworten. In Bozen soll richtig viel gebaut werden. 500 Millionen Euro will das Land ja investieren, um in Bozen öffentliche Bauten zu errichten. Der Handwerkerverband LVH findet das gut. Die Investitionen sichern Arbeitsplätze, stärken die Wertschöpfung und schaffen Aufträge für heimische Betriebe, sagt der LVH. Geplant sind in Bozen in den nächsten Jahren unter anderem das große Bibliothekenzentrum, ein Studentenheim am Siegesplatz und auch der Wiederaufbau des Landesgerichts. Signa-Gründer René Benko bekommt eine Fußfessel und wird vermutlich vom Gefängnis in den Hausarrest überstellt. Das berichten jetzt mehrere österreichische Medien. Benko hatte ja darum angesucht und das Gericht in Innsbruck hat nun entschieden. Benko sitzt seit fast 2 Jahren in Innsbruck in Untersuchungshaft. Er soll bewusst Vermögen beiseite geschafft haben, um es nicht seinen Gläubigern auszahlen zu müssen. Und ja, bei uns gibt's heute einen Mix aus Sonne und einigen Wolken. Gleich hören Sie mehr zum Wetter.
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5: Ja, schneidet mal richtig gut ab, das Wetter heute. Romy Gatterer.
13: Einen feinen Mix aus Sonne und Wolken gibt's. In den nördlichen Tälern, da lassen sich die dichten Wolken aber noch nicht ganz so wegtreiben. Im Laufe des Tages soll es aber da wieder richtig viel Sonne abkriegen. Gerade hat es in Ayers 12 Grad, in Kanait 11, in Fitsch 7 und in St. Lorenzen 10 Grad. Es gehen sich heute noch 17 bis 22 Grad aus.
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13: Die Brenner Autobahn stark überlastet, streckenweise in Richtung Norden zwischen Sterzing und dem Brenner. Rechnen Sie mit sicher einer Stunde Verzögerung. Weiter geht's zum Unfall in Bozen auf die Meberbrücke Eppan. Dort sind bei der Einfahrt Bozen zwei Autos zusammengeprallt. Die Fahrer sind dabei, den Unfallbericht auszufüllen. Einsatzkräfte sind noch keine da. Es staut in beiden Richtungen schon etwas zurück. Es geht noch auf die Bussertaler Staatsstraße, dort Richtung Innichen zwischen der Bronecker Südumfahrung und Bercha. Da staut es wegen Arbeiten. Es werden die Leitplanken ausgetauscht. Hier rechnen Sie mit ca. 10 Minuten Verzögerung. Allen unterwegs noch eine sichere Fahrt.
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5: Schönen Mittwoch und merken Sie's, da liegt so ein Duft in der Luft. Halbzeitstimmung, also so ein bisschen in der Luft, zumindest riecht man es. Die halbe Arbeitswoche fast im Sack, also viel fehlt nicht mehr. In Richtung Mittag geben wir aber nochmal ordentlich Gas mit Zoe Wees, Shepherds und One Republic. Need Your Love.

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0: schönen Mittwoch, Südtirol.
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0: Ab ins Burggrafenamt, auf den Nördersberg nach Aschbach, zum Gasthaus Aschbacher Hof und Max Matzoll.
2: Hallo, grüß dich.
0: Du, ein weiterer goldener Tag im Herbst, gell, auch bei euch auf über 1300 Meter?
2: Also momentan ist es bombastisch hier. Ich schaue gerade aus dem Fenster raus, ich sehe da hinten die Deckselgruppe herstrahlen. Ein richtig tolles Bergwetter mit klarer Sicht haben wir alleweil. Es sind ungefähr bei den 12 Grad. Ein bisschen frisch ist es nicht, die Sonne lässt noch ein bisschen auf sich warten, aber zum Mittag werden sie noch scheinen. Kriegen wir sehr fein warm da oben.
0: Ja, klingt super. Also wer es schafft, ab in die Höhe, Bergluft genießen. Das ist nicht nur was für Sportskanonen, auch für mich, gell? Also es geht auch gemütlich.
2: Boah, Heim ist eigentlich allem ideal, wenn man die Salper nimmt von Roblentauer. Man ist man direkt da im Dorf. Und danach geht es auf den Walderlebnisspot. Das sind 4 Kilometer. Das schafft man eigentlich ganz gut in so 1,5 Stunden ungefähr. Und das sind ganz flotte Stationen, wo man ein bisschen etwas über den Wald lernen kann. Und natürlich auch ganz tolle Aussicht hat man.
0: Ja, traumhaft. Und dann kann man da ein bisschen aufwärmen. Ihr seid bereit, gell?
2: Wir haben auch schon ganz fleißig Kuchen gemacht. Jetzt alle, weil logischerweise passend zur Jahreszeit, haben wir auch schon eine Kastanientorte und einen Kastanienstrudel. Oh. Und natürlich einen heißen Kaffee oder eine Schokolade haben wir auch. Dann kann man sich ein bisschen jetzt bei den Herbsttemperaturen prinz aufwärmen.
0: Ja, perfekt. Danke fürs Hungerkriegen. Danke, Max. Liebe Grüße und gute Arbeit.
2: Dann wünsche ich mir einen Kaffee. Dankeschön.
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0: Almeno stavolta. Nick. Hallo Südtirol auf Südtirol 1. Brainstorming bringt meistens sehr, sehr viel. Was die sich alles für kuriose Bandnamen einfallen haben lassen: J3, The Jonas Trio, Jonas Jonas Jonas oder Run Jonas Run. Es war sogar mal Sons of Jonas im Gespräch. Klingt alles nicht wirklich noch Boygroup, oder? Da ist dann Jonas Brothers um einiges besser. What a man gotta do, gleich auf Südtirol 1. Einfach dranbleiben.
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Katy Perry, Hallo Südtirol auf Südtirol 1 mit Roland Hillebrand. Ja, und Katy, die hat schon einigen Neulingen den Start einer eigenen Karriere ermöglicht. Zum Beispiel hat sie die schwedische Künstlerin Tove Lo mit auf Tour genommen als Support Act. Damals, also die hat am Anfang ihrer Karriere die Katy Perry Fans in den Arenen mit ihrer Musik ordentlich eingeheizt. Und das so gut, dass sie heute selbst ein Star ist. Tove Lo, Habits. Auf Südtirol 1.

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1: Schönen Vormittag, Südtirol. Wir haben es 10:30 und es sind viele unterwegs und die Baustellen machen es auch nicht ganz einfach. Romy Gatterer.
2: Auf der Brenner Autobahn lange Überlastungskolonnen in Fahrtrichtung Norden. Wegen der Baustellen staut es einmal bei Brixen gut 1,5 Kilometer. Weiter staut es noch streckenweise zwischen Sterzing und dem Brenner. Schon bei Sterzing verlieren sie mehr als eine halbe Stunde. Auch auf der Südspur zwischen Sterzing und Brixen werden sie abschnittsweise immer wieder eingebremst und noch zwischen Klaus und Bozen Nord Höhe Weitbruck. Auf der Brenner Staatsstraße staut es noch in beiden Fahrtrichtungen in Blumau bei Steg. Da werden Steinschlagnetze eingebaut, rechnen Sie hier mit sicher einer Viertelstunde Verzögerung. Und kurz staut es noch von Eckental kommend beim Eckentaler Kreisverkehr.
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2: Heute Wetterlotto. Wer wohl am meisten Sonne abbekommt? Gerade in den meisten Teilen ein Wechsel zwischen Sonne und Wolken. Im Norden ist es wie in Rheinendorfers zum Beispiel noch etwas grauer. Da dauert es noch ein bisschen länger, bis die Sonne durchschauft. Die Top-Werte schwanken zwischen 17 und 22 Grad. Aktuell hat es noch in Brandzolt 11 Grad, in Schnals 12, in Flersch 10 und in St. Magdalena in Xiers 7 Grad. Morgen schaut es dann wieder richtig gut aus. Viel Sonne und einige Schleierwolken ziehen durch bei bis zu 22 Grad maximal.

0: ist es. Flashback. Einen schönen Vormittag auf Südtirol 1 mit Roland Hillebrand. Hallo. Wahlreform in Italien, Landtagswahlen in Deutschland und Midterms in den USA. Und besonders eben diese Wahlen in Amerika, die werden spannend. Trump versucht ja alles, um gut auszusehen. Und da meldet sich gleich unser Politexperte zu Wort. Ernst Brenner. Gleich eine neue Südtirol 1 Comedy-Folge.
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0: 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Schönen Mittwochvormittag. Ist im Grunde nicht das ganze Leben eine Wahl zwischen so oder so?
15: Der

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1: Ja, weil in der letzten Zeit reden ja alle von Wahlen. Die Deutschen wählen, die Meloni macht ein Wahlgesetz, die Amis wählen. Also, da waren wir ja fast sogar als Politiker lieber, ich hätte keine Wahl. Weil mit den Wahlen ist das sowieso allem so eine Sache, gell? Da gibt's zum Beispiel ja die Geschichte, wo der Trump stirbt und in den Himmel kommt und der Petrus empfängt ihn und sagt, also Donny, bei uns hast du freie Wahl, wo du hingehst, Himmel oder Hölle, ich sag dir mal alles, gell? Ja, dann zeigt er den Trump in den Himmel, sam sitzen alle mit den Harfen um und spielen mit ihren Heiligenschein Frisbee, aber es ist alles recht langweilig. Nur sagt der Petrus in Trump die Hölle und sam ist Mordsparty und Feier und alle haben eine Hetze. Da sagt der Trump natürlich, ja super, ich wähle die Hölle, sam ist lustiger als im Himmel. Ja, sagt der Petrus, gut, ich mach doch die Papiere fertig, dann kannst du euch starten. Und der Trump kriegt also nach einer Weile die höllischen Einreisepapiere, aber wie er zusammen nach Ohr kommt, ist nichts mehr mit Party. Leih mir Höllenfeuer und alle leiden und jammern, sagt der Trump. Ja, wie, als ob's mir doch gestern noch Mordshetz und Party gezeigt. Da grinst der Teufel Halle und sagt, ja, gestern war er vor der Wahl. Also, für einen Landeshauptmann, der auch einen gescheiter keine Wahl lässt, Ernst Brenner wählen und damit Südtirol zerst.
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0: Bruno Mars, Südtirol 1 um 10 vor 11.
1: Autoknacker von Tramin gefasst. Und Menschen mit Behinderung sollen in der Therme Meran weniger zahlen müssen. Das Wetter bringt uns einen Mix aus Sonne und ein paar Wolken. Ich bin Stefanie Terzer. Schönen Vormittag.
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1: In Tramin im Unterland sind in den letzten Tagen drei Autos geknackt und ausgeräumt worden. Nun wurde der mutmaßliche Täter überführt am Bahnhof von Salurn. Er hatte die Autos aufgebrochen und daraus Kopfhörer und eine Brieftasche gestohlen. Die Kreditkarte hat er zweimal zum Einkaufen benutzt. Der Mann ist 31 Jahre alt, ohne festen Wohnsitz, und als er von den Carabinieri aufgegriffen wurde, hatte er ein Messer bei sich. Neben der Anzeige, die er kassiert hat, wird nun auch eine eventuelle Abschiebung geprüft. Und eine Routinekontrolle der Finanzpolizei auf den Bozner Talverwissen ist auch von einem Erfolg gekrönt worden. Neben mehreren Päckchen Haschisch, das von den Drogenspürhunden gefunden wurde, wurden bei einer Personenkontrolle historische Münzen mit einem Wert von mehr als 80.000 Euro entdeckt. Der Mann aus Marokko, der die Münzen bei sich trug, konnte nicht erklären, woher er die Münzen hatte. Er wurde angezeigt und wird demnächst des Landes verwiesen. Vergünstigte Preise für Menschen mit Behinderung und deren Begleitperson in der Therme Meran. Das fordern die Grünen jetzt in einem Beschlussantrag im Landtag. Der Skonto von 30% soll alle Abos betreffen und Begleitpersonen sollen gar keinen Eintritt zahlen müssen. Das finden die Grünen und nennen zum Vergleich die öffentlichen Verkehrsmittel. Die sind nämlich gratis für Menschen ab einer Invalidität von 67%. Barrierefreiheit brauche es nicht nur architektonisch, sondern auch bei den Dienstleistungen, schreiben die Grünen in ihrer Aussendung. Nach der Diagnose Lungenkrebs von Papst Leo sagte ein Sprecher des Vatikans, dass die erste Nacht nach dem Eingriff ruhig verlaufen sei. Etwa eine Woche lang soll sich der 71-jährige Papst nun in der Klinik erholen. Claudia Wächter in Rom am Gemelli-Krankenhaus schauen alle nach oben in den 10. Stock. Dort ist ja das Krankenzimmer von Papst Leo. Wie groß ist denn die Anteilnahme der Menschen vor Ort?
3: Ja, viele Leute beten hier natürlich. Manche schicken auch nur in Gedanken gute Wünsche Richtung Leo. Und alle hoffen natürlich, dass der Krebs wirklich komplett entfernt wurde bei der OP. Das ist nämlich noch nicht klar. Es gibt auch überall Gottesdienste, hier auch in der Klinik und natürlich in Peru. Da will Leo ja eigentlich kommenden Monat hinreisen. Aber man weiß ja noch gar nicht, wie es nun weitergeht, welche Therapien und Behandlungen nun anstehen.
1: Signa-Gründerin Ebenko muss nicht länger im Gefängnis bleiben. Er bekommt eine Fußfessel und wird in den Hausarrest überstellt. Das wurde heute vom Innsbrucker Landesgericht genehmigt. Benko sitzt seit 2 Jahren in Innsbruck in Untersuchungshaft wegen betrügerischem Bankrott. Nun könnte er noch diese Woche in den Hausarrest kommen. Und hier bei uns tut sich die Sonne etwas schwer. Gleich gibt's alle Details zum Wetter.
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0: Ja, der Himmel, der entscheidet noch, ob er blau oder grau lieber hat.
9: Die Sonne schafft es in den meisten Teilen schon gut durch. Hartnäckiger sind die Wolken aber noch etwas in den nördlichen Tälern, wie im Grauen in Finchgau zum Beispiel. Dazu wird es wieder fein. Am Nachmittag geht es bis auf 17, zwischen 17 und 22 Grad rauf. Gerade hat es in Schaars 12 Grad, in Kaltern 14, in Pfitsch 9 und in Bretau 10 Grad. Der Donnerstagmorgen gibt wieder viel Sonne her mit nur ein paar wenigen Wolken.
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9: Wegen der Baustellen auf der Brenner-Autobahn dauert es für Sie länger. Richtung Norden. Zwischen Brixen und dem Brenner abschnittsweise. Bei Sterzing verlieren Sie mindestens 30 Minuten. Auch südwärts dauert es immer wieder länger, einmal zwischen Steinach und Nösslach, dann weiter zwischen Sterzing und Bozen Nord, immer im Baustellenbereich, und überlastet ist auch gerade die Ausfahrt Bozen Nord. Auf der Brenner Staatsstraße dauert es noch in beiden Fahrtrichtungen in Blumau bei Steg länger. Da werden Felssicherungsarbeiten gemacht, rechnen Sie hier mit sicher 20 Minuten Verzögerung. Auf der Finchgauer Staatsstraße kurzer Überlastungsstau in Fahrtrichtung Reschen zwischen Döll und Rabland. Und die Leitplanken werden auf der Bustertaler Staatsstraße ausgewechselt zwischen Bruneck Ost und Bercha. Da verlieren Sie einige Minuten in beiden Fahrtrichtungen, besonders aber in Richtung Innichen. Allen unterwegs noch eine sichere Fahrt.
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0: Hallo ins Land. Ja, was wir heute können besorgen, brauchen wir nicht mehr zu machen morgen. Pausenbox für die Schule oder Mittagessen für die Arbeit schon mal herrichten. Wir stellen uns alles schon mal für morgen zusammen. Stressfrei. Gleich machen wir Meal Prepping.

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0: Selena Gomez, Wolves, einen schönen Vormittag auf Südtirol 1. Wir brauchen Energie zum Lernen und Kraft zum Arbeiten. Pausenboxen und Tupperware-Tegel retten uns da schon oft in der Pause und geben auch wieder diesen Schub dazu, den wir brauchen. Julia Daritz ist Ernährungstherapeutin.
1: Also wenn man sich einen Teller vorstellt, da hat jetzt sagen, die Hälfte soll Obst oder Gemüse sein, danach noch soll ein Viertel Kohlenhydrate sein, also heißt dann die Energiegeber für uns und danach noch ungefähr ein Viertel Eiweiße, ergänzt durch hochwertige Fette.
0: Ja, also für die Schule zum Beispiel kleingeschnittenes Obst und Gemüse, Vollkornbrot mit Käse, eine Handvoll Nüsse und genauso fürs Büro. Vielleicht als Basis Quinoa?
1: Dann mache ich einmal was Salziges, was als Mittagessen gut geht, indem ich zum Beispiel ein Ofengemüse dazu tue, indem ich einen Räuchertofu dazu tue. Das kann ich einmal essen, das kann ich vielleicht zweimal essen, wenn ich unterschiedliche Gemüsesorten rein tue, wenn ich vielleicht einen anderen Käse noch dazu tue. Ich kann in Quinoa aber rein einen Schichtsalat rein tun, mit einem Grenensalat, mit einem Rucola, mit Tomaten. Ich kann den Quinoa, aber wenn ich will, auch schon zum Frühstück essen, statt am Porridge und der Joghurt dazu und da haben wir frisches Obst mit rein.
0: Wie das Ganze ausschaut und ein paar Tipps von der Expertin, wir haben ein Video dazu auf Instagram und Facebook. Einfach mal reinklicken.

0: Sie ist in Heaven. Hallo Südtirol auf Südtirol 1. Es ist eigentlich so ein cooles Prinzip. Also da ist eine Bar, eine kleine Bühne aufgestellt und jeder, der darf da drauf oder der will, der darf da drauf und für die Gäste Musik machen. Darf singen, etwas spielen. Ja. Open-Mic-Abende. Solche Events sind in Londoner Pubs fast schon Tradition. Also die gehören zu einem Pub wie das Bier, das da drinnen kredenzt wird. Und bei genau so einem Open-Mic-Abend wurde Rita Ora entdeckt. Mittlerweile gefeierter Superstar. Angefangen hat ihm alles in einem Pub mit einem einsamen Mikro und ganz vielen betrunkenen Leuten. Gleich für unseren Vormittag auf Südtirol 1.
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Olivia Rodrigo auf Südtirol 1. Hallo mit Roland Hillebrand. Minus 15 Grad während eines Schneesturms in einer kleinen Hütte am norwegischen Fjord. Drei Jungs schreiben an einem Sommerhit. Und es wird der Sommerhit. Gegensätze ziehen sich an.

0: Westrambellas Spirits, es ist 11:30.
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0: Ja, die Baustellen auf der Brenner-Autobahn, die haben es in Sicht. Romy Gatterer.
2: Richtung Norden staut es zwischen Brixen und Sterzing immer abschnittsweise. Bei Sterzing dauert es knapp eine Stunde länger. Auch die Ausweichroute auf der Brenner-Staatsstraße ist da bei Sterzing überlastet. Richtung Süden, auf der Brenner-Autobahn, lange Staukolonne zwischen Matrei und Steinach. Und noch weiter südwärts zwischen Klausen und Bozen-Nord, Höhe Weidbruck, da staut es knapp 3 Kilometer. Einige weichen auch wegen der Baustellen auf die Brenner Staatsstraße aus. Es staut gerade in Blumau bei Steg bei der Einbahnregelung in beiden Fahrtrichtungen knapp 1 Kilometer.
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2: Feines Oktoberwetter, Wolken und Sonne ringen um den ersten Platz. Die nördlichen Täler, da bleibt es noch eher grau. Die Ahrentaler sollen am spätesten die Sonne abkriegen. Morgen kommt dann ein warmes Hoch, da wird es auch auf den Bergen ein Stück wärmer. Morgen gehen sich dann 17 bis 22 Grad aus. Dazu ist die Sonne gut dabei, die wird aber von ein paar Schleierwolken immer mal wieder gedämpft. Noch zu den aktuellen Temperaturen. Algund misst 16 Grad, Völs 13, Mauls 15 und Wolkenstein 11 Grad.

0: Sunrise Avenue, Fairy Tale Gone Bad. Hallo Südtirol auf Südtirol 1 mit Roland Hillebrands. Alles für das perfekte Foto. Immer mehr Menschen kommen nach Südtirol, nur für coole Insta-Story, für ein Foto für die Galerie am Handy. Eine Übernachtung im Land ist nicht drin. Sie fahren oft einfach gleich weiter. Florian Scheringer von den Südtirol 1 Nachrichten. Jetzt rufen die Gastwirte nach Maßnahmen.
1: Ja, der HGV fordert eine bessere Lenkung der Besucher. Wer nicht übernachtet, der lässt auch kein Geld da, belastet aber trotzdem die einheimische Bevölkerung. Wir kennen die Situation am Praxer Wildsee und auf der Cedida. Und auch in Vilnius ist heuer besonders viel los. Wie es nächstes Jahr besser laufen soll und was das Land diesbezüglich vorhat, das hören Sie gleich im Südtirol-Journal Mittagsmagazin.
0: Alles, was uns bewegt, um 10 vor 12. Schöne Mittagszeit auf Südtirol 1.
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0: Milky Chance, Colorado. Eine schöne Mittagszeit auf Südtirol 1. Wir haben es 10 vor 12.
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2: Guten Tag, ich bin Florian Scheringer. Tagestouristen, was tun gegen die Menschenmassen? Neue Regeln, dürfen Motorräder bald auf der Notspur am Stau vorbeifahren? Immer mehr Urlauber bedeutet immer mehr Übernachtungen in den Hotels. Aber auch immer mehr Tagestouristen kommen zu uns nach Südtirol. Also Menschen, die woanders übernachten und nur tagsüber in Südtirol unterwegs sind. Sie tummeln sich oft an den Hotspots und nach einem kurzen Besuch sind sie gleich wieder weg. Viele Einheimische haben die Nase voll. Und auch die Hoteliers und Gastwirte fordern jetzt Obergrenzen. HGV-Direktor Raphael Mooswalder sagt:
3: Wir als HGV empfinden den Tagestourismus als zunehmende Belastung und auch als eine Fehlentwicklung. Und dieser Fehlentwicklung muss man stärker entgegenwirken und das künftig stärker steuern.
2: Wer nur kurz in Südtirol ist und nicht übernachtet, an dem verdienen die Hoteliers nichts. Da sind dem HGV die Touristen lieber, die auch Geld da lassen.
3: Für uns ist eben schon wichtig, dass die Gäste, die in den Beherbergungsbetrieben und selbstverständlich die Einheimischen, das möchte ich betonen, den Vorzug erhalten. Die Betriebe in solchen Gebieten sind sicher relativ gut ausgelastet, aber nicht das ganze Jahr gut ausgelastet. Und hier gibt es dann natürlich auch Möglichkeiten in der Verteilung.
2: Ein Ort, an dem man die Belastung heuer besonders spürt, ist Vilnius. Vor allem aus Asien strömen tausende Touristen in das kleine Tal, einfach nur um ein Foto von den berühmten Geislerspitzen zu machen. Oft trampeln sie über private Wiesen und Äcker, um die beste Aussicht zu bekommen. Straßen werden von geparkten Autos und Bussen versperrt. In Vilnius sei das Maß weit überschritten, sagt Tourismuslandesrat Louis Walcher. Er hat einen Plan, wie es in Vilnius nächstes Jahr ausschauen soll.
4: Hier muss man zum einen schauen, wie wir dem Tal wieder eine normale Anzahl an Touristen geben. Das werden wir kontingentieren müssen. Wir werden aber auch schauen, dass jene, die einen Schaden machen, das haben wir beim Beispiel Prax gesehen, dass jene einen kleinen finanziellen Ausgleich geben.
2: In Prax bekommen die Gäste einen Teil der Gebühr für die Einfahrt als Gutschein zurück, der nur im Tal einlösbar ist. Ein gutes Modell, findet Walcher. Aber auch gegen ungehobelte Touristen müsse etwas unternommen werden. Etwa gegen solche, die die Wiesen zertrampeln.
4: Ich glaube, es geht hier weniger um den finanziellen Ausgleich, den einige Bauern vielleicht bekommen sollten. Es geht vielmehr darum, dass man Touristen ins Tal bringt, die einen Respekt haben vor Privateigentum, die auch einen Respekt haben vor der Arbeit, die die Menschen dort machen. Und das heißt auch, dass die bäuerlichen Betriebe, die Wiesen, die Äcker geschützt werden sollten.
2: Weniger und respektvollere Touristen, das stellt sich Landesrat Walcher für Vilnius, aber auch für andere Hotspots vor. Ob man jetzt am Taleingang eine Gebühr kassiert oder eine Reservierungspflicht einführt oder nur eine bestimmte Zahl an Gästen pro Tag reinlässt, ist noch offen. In den nächsten Wochen sollen die Pläne für 2027 konkreter werden. Auf unseren Straßen wird sich bald einiges ändern. Die Regierung in Rom hat Neuerungen bei der Verkehrsordnung beschlossen. Ein durchaus umstrittener Punkt betrifft die Motorradfahrer. Wenn es einen Stau gibt, sollen Motorräder künftig die Autos und Lkw auf der Notspur überholen dürfen. Die Meinungen dazu gehen auseinander.
5: Ja, ganz gut. Von selber. Und wenn ein Stau ist, wieso nicht, wenn man mit gemäßigter Geschwindigkeit wegfährt? Ich finde es nicht unfair. Plus, man muss auch denken, im Auto vielleicht an ihr Klima, auf dem Motorrad nicht.
6: Ich halte nichts davon. Es muss nicht so unbedingt sein, dass ein Motorrad schneller irgendwo hinkommen muss. Wenn er es eilig hat, soll er früher starten.
7: Mich stört es nicht, wenn er noch weiterfährt. Also ich finde es jetzt nicht so tragisch. Aber ich bin kein Polizist, also für mich geht das ein Ordner.
2: Das ist aber nur eine von vielen Neuerungen, die kommen sollen. Marlies Winkler, auch die Verkehrsstrafen werden sich ändern.
8: Ja, die Strafen sollen neu berechnet werden. Wer auf einer Landstraße zu schnell unterwegs ist, der muss in Zukunft für jeden Kilometer pro Stunde zu viel 10 Euro zahlen. In der Stadt hingegen 5 Euro, weil dort die Geschwindigkeiten ja allgemein niedriger sind. Damit sollen die Strafen gerechter werden. Denn bisher hat man Strafen ja stufenweise gezahlt, also den gleichen Betrag von 10 bis 40 km/h, von 40 bis 60 km/h Überschreitung und so weiter.
2: Gerade in diesen Tagen ist ja bekannt geworden, dass viele Autofahrer in Italien, auch bei uns in Südtirol, ohne Versicherung unterwegs sind. Sie sollen in Zukunft härter bestraft werden.
8: Ja, wer nicht versichert ist, der soll seinen Führerschein los sein und ein unbefristetes Fahrverbot mit dem betroffenen Auto bekommen.
2: Auch die Fristen für die Führerscheinverlängerung sollen sich ändern. Welche Altersgruppe ist da betroffen?
8: Die 50- bis 65-Jährigen. Wenn sie ihren Führerschein verlängern, dann gilt der derzeit ja nur 5 Jahre. In Zukunft sollen es 10 Jahre sein, wie bei den Jüngeren. Wenn jemand dann also mit 64 seinen Führerschein verlängert, wäre er oder sie bis zum Alter von 74 Jahren in Ordnung. Außerdem ist geplant, dass man den Führerschein und den Fahrzeugschein, also das Autobüchlein, künftig nicht mehr in Papierform dabei haben muss. Polizei und Carabinieri sollen die Dokumente digital von der Nationalen Datenbank abrufen, wo sie ja ohnehin hinterlegt sind.
2: Danke, Marlies. Bevor diese Änderungen in Kraft treten, muss jetzt erst noch das Parlament zustimmen. Die Neuerungen werden also erst im nächsten Jahr kommen.
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2: Der Autoknacker von Tramin ist gefasst worden. Stefanie Terzer mit den Kurznachrichten.
15: Ja, in Tramin im Unterland sind in den letzten Tagen 3 Autos geknackt und ausgeräumt worden. Nun wurde der mutmaßliche Täter überführt, und zwar am Bahnhof von Saluren. Er hatte die Autos aufgebrochen und daraus Kopfhörer und eine Brieftasche gestohlen. Die Kreditkarte hat er 2-mal zum Einkaufen benutzt. Der Mann ist 31 Jahre alt, ohne festen Wohnsitz, und als er von den Karabinieri aufgegriffen wurde, hatte er ein Messer bei sich. Neben der Anzeige, die er kassiert hat, wird nun auch eine eventuelle Abschiffung geprüft. Und ziemlich erfolgreich war auch die Finanzpolizei in Bozen. Neben mehreren Bäckchen Haschisch hat sie bei einem Mann aus Marokko historische Münzen gefunden mit einem Wert von über 80.000 Euro. Der Mann konnte nicht erklären, woher er die Münzen hatte. Er wurde angezeigt und soll jetzt abgeschoben werden. Ab dem nächsten Jahr soll es mehr Geld vom Land geben für den Kauf eines E-Autos. Zusätzlich zum Grundbetrag von 2.000 Euro kommt noch eine Verschrottungsprämie von bis zu 2.000 Euro dazu und obendrauf noch einmal ein Beitrag von maximal 2.000 Euro, der ans Einkommen gebunden ist. Insgesamt und im besten Fall kommt man also auf 8.000 Euro an Beiträgen. Die Landesregierung muss die Neuerungen noch genehmigen, aber die neuen Beiträge sollten ab dem 1. Jänner des nächsten Jahres gelten. Und Papst Leo hat nach seiner Operation, bei dem ihm ein Lungentumor entfernt wurde, eine ruhige Nacht im Krankenhaus verbracht. Das teilt ein Sprecher des Vatikan nun mit. Wie es dem Papst heute geht und wie er jetzt weiter behandelt wird, das soll im Laufe des Tages bekannt gegeben werden.
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15: Google will seine fortschrittlichsten KI-Modelle 200 ausgewählten europäischen Forschern zur Verfügung stellen. Mit dieser Initiative soll das Tempo der europäischen Innovation erhöht und die wissenschaftliche Wettbewerbsfähigkeit des Kontinents gestärkt werden, heißt es von Google. Mehrere KI-Riesen haben sich ja für eine gedrosselte Entwicklung der Technologie ausgesprochen, nachdem sich KI-Assistenten selbstständig gemacht hatten. Und an den europäischen Börsen sind DAX und MIPTEL beide im Plus.
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2: Wer im Gefängnis sitzt, der hat in den meisten Fällen etwas falsch gemacht. Er verliert dann zwar das Recht auf Freiheit, aber alle anderen Rechte bleiben erhalten, wie das Recht auf Bildung oder auf Gesundheit. In Südtirol gibt es jetzt eine Frau, die sich genau dafür einsetzt. Alessandra Orlandi, die Ombudsfrau für die Rechte der Häftlinge. Marlies Winkler, die ersten Anliegen der Insassen hat sie sich schon angehört.
17: Ja, in den ersten Wochen sind 6 Häftlinge mit ihren Problemen zu Alessandra Orlandi gekommen. Dass die Zustände im Bozner Gefängnis generell nicht gerade ideal sind, das wissen wir ja. Seit Jahren ist es überfüllt. Gerade gibt es dort 110 Häftlinge, obwohl eigentlich nur Platz für 88 wäre. Die Anliegen der Häftlinge betreffen aber nicht nur das Platzproblem, sagt Orlandi.
18: Einige haben Schwierigkeiten mit der Familie zu reden gehabt oder auch mit der Arbeit hier im Gefängnis. Einige wollten arbeiten und sie verstehen nicht, wie das geht, wie sie das machen sollen.
17: Und einige Häftlinge seien auch mit ihren ganz privaten Problemen zu Orlandi gekommen. Denn den Häftlingen gehe es auch darum, als Mensch beachtet und gesehen zu werden. Immer mittwochs kommt Orlandi ins Gefängnis, um mit den Insassen zu sprechen. Damit auch der Kontakt nach außen bestehen bleibt, bietet sie ihre Hilfe auch außerhalb der Gefängnismauern an. Den Eltern, Geschwistern und Partnern der Insassen.
18: Da bin ich sicher auch zuständig, also die Kontakte zu unterstützen und versuchen auch für sie da zu sein, für die Familienangehörigen.
17: Dass jetzt jemand offiziell auf die Rechte der Inhaftierten schaut, findet Alessandro Tonon gut. Er ist der Präsident der Strafverteidigerkammer in Südtirol. Man dürfe nicht vergessen, dass auch die Insassen Menschen sind und keine Monster, sagt Tonon.
19: Ich weiß nicht, wie viele Probleme gelöst werden könnten, aber ich weiß, dass diese Person, diese Figur wird mit Sicherheit alles machen, um mindestens einige Probleme zu lösen.
17: Es gibt jetzt auch ein neues Abkommen zwischen dem Gefängnis, dem Land und der Gemeinde Bozen. Denn es gehe nicht nur darum, dass es den Insassen während ihrer Haft einigermaßen gut geht. Sie sollen danach ja auch wieder einen Platz in der Gesellschaft finden, sagt Landtagsvizepräsident Arnold Schuler.
20: Es sollen ja die Menschen, die hier die Fehler begangen haben, hier eben diese dafür eben büßen müssen, diese Zeit im Gefängnis verbringen müssen, vorbereitet werden auf die Zeit danach, damit man eben auch aus diesen Fehlern lernt und auch ein anderes Leben beginnen kann. Und das muss begleitet werden, da braucht es auch das entsprechende Umfeld und es ist sehr schwierig, das auch entsprechend zu garantieren.
17: Die Ombudsfrau Alessandra Orlandi ist übrigens nicht nur für Häftlinge da, sondern für alle, deren Freiheit eingeschränkt ist. Darunter fallen auch die, die in der geschlossenen Psychiatrie im Krankenhaus sind.
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2: Eine Mischung aus Sonne und Wolken begleitet uns durch den Mittwoch. Im Süden und Westen ist es am freundlichsten, während es vor allem am Alpenhauptkamm dichtere Wolken gibt. Am Nachmittag steigen die Temperaturen auf 17 bis 22 Grad. Dieter Peterlin vom Landeswetterdienst, wie geht's in den nächsten Tagen weiter?
21: Morgen haben wir es auch wieder sonnig, wenn auch nicht ganz ungetrübt. Es zieht nämlich eine Warmfront auf und die bringt auch einige Schleierwolken mit, die den Sonnenschein etwas dämpfen können. Warmfront bedeutet auch mildere Luft. Die setzt sich in den kommenden Tagen vor allem auf den Bergen durch. Da wird es ein paar Grad milder. Aber auch im Tal wird es an den Nachmittagen angenehm mit bis zu 23 Grad.
2: Das war das Südtirol-Journal Mittagsmagazin vom Mittwoch. Wenn Sie mögen, dann hören wir uns morgen wieder zur selben Zeit. Ich bin Florian Scheringer. Schönen Nachmittag.
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0: Roland Hillebrand.
1: Wir machen jetzt über Mittag eine kleine Weltreise. Mit einem der Kellys geht's nach Dublin, Irland, dann zu Alle Farben nach Berlin und mit Gail nach Kentucky, USA. ABCDFU, Mahlzeit Südtirol.

0: Michael Patrick Kelly, The One. Hallo Südtirol auf Südtirol 1, Mahlzeit ins Land. Gemütlich mit der Family, mit Arbeitskollegen in der Mensa oder vielleicht im Pausenraum bei der Arbeit. Lassen Sie sich schmecken. Mit Legenden geht's durch diese Mittagszeit. Guns N' Roses, gleich auf Südtirol 1.
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0: Love. Anne-Marie 2002, wir haben es jetzt 12:30.
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0: Da dauert's jetzt auf der Brenner Autobahn. Madeleine Gruber.
2: Baustellen über Baustellen. Richtung Norden zwischen Bozen Nord und Klausen stockt ca. 3 Kilometer. Weiter dann zwischen Brixing und Sterzing, Absen abschnittsweise. Und ein defekter LKW zwischen Sterzing und Brennerbad. Der Abschleppdienst ist unterwegs. Hier dauert's gut eine halbe Stunde länger. Und auch kurz vor Sterzing ein Zeitverlust von 15 Minuten. Für LKWs bereits 10 Kilometer Staukolonne. Auch in Richtung Süden werden sie immer wieder streckenweise eingebremst zwischen Matrei und Nösslach und zwischen Bozen Nord und Klausen. All unterwegs, eine viel Geduld und eine sichere Fahrt.
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2: Heute spielt uns das Duo Sonne und Wolken auf. Bei Höchstwerten von 17 bis 23 Grad wird es angenehm mild. Jetzt hat es in Gagazon 18 Grad, am Carapaz 14, in Laas 21 und in Oberfindl 15 Grad. Morgen geht es sonnig weiter, ein paar Schleierwolken dämpfen die Sonnenstrahlen zwar, aber es werden immerhin 17 bis 22 Grad.

0: You know das. Hallo Südtirol auf Südtirol 1 mit Roland Hillebrands. 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
1: Alex Warren, Emerald Eyes.
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2: Einen schönen Mittwoch. Mittagszeit ist gerade, es ist 10:50 auf Südtirol 1.
3: Wo in Südtirol Benzin und Diesel am teuersten ist. Der Tiroler Investor René Benko darf in den Hausarrest. Das Wetter recht sonnig. Ich bin Wilhelm Schatzer. Grüß Gott.
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3: Zwischen Juli und September hat der Dieselpreis in Südtirol den höchsten Anstieg bei den verschiedenen Treibstoffarten verzeichnet, und zwar mit einem Plus von fast 28% im Vergleich zum Vorjahr. Das teilt das Astat mit. Schaut man sich die einzelnen Bezirke an, wurden die höchsten Durchschnittspreise für Benzin im Wipptal verzeichnet, jene für Diesel im Wipptal und im Salten-Schlern-Bezirk. Die niedrigsten Werte für beide Treibstoffarten wurden in Bozen verzeichnet. Im Stadtteil Oberau in Bozen sind mehrere Päckchen Drogen und eine Präzisionswaage gefunden worden. Dank der Aufnahmen der Überwachungskameras konnte auch der Besitzer recht schnell ausfindig gemacht werden. Es ist ein 40-jähriger Marokkaner mit gültiger Aufenthaltsgenehmigung und Arbeitsvertrag. Bei der Durchsuchung seiner Wohnung hat die Polizei dann weitere Drogen gefunden. Der Mann wurde angezeigt. Vergünstigte Preise für Menschen mit Behinderung und deren Begleitperson in den Thermen Meran, das fordern die Grünen jetzt in einem Beschlussantrag im Landtag. Das Konto von 30% soll alle Abos betreffen und Begleitpersonen sollen gar keinen Eintritt zahlen müssen, finden die Grünen und nennen zum Vergleich die öffentlichen Verkehrsmittel. Die sind nämlich gratis für Menschen ab einer Invalidität von 67%. Barrierefreiheit brauche es nicht nur architektonisch, sondern auch bei den Dienstleistungen, sagen die Grünen. Vor wenigen Wochen wurde Immobilieninvestor René Benko zu 2,5 Jahren Haft wegen Schädigung seiner Gläubiger verurteilt. Nun wechselt er vom Gefängnis in den Hausarrest mit Fußfessel. Ein entsprechender Antrag wurde vom Landesgericht Innsbruck gewährt. Matthias Röder berichtet.
5: Schon einige Male hatte der Anwalt von Benko versucht, seinem Mandanten die Hafterleichterung einer häuslichen Fußfessel zu verschaffen. Diesmal verfing sein Argument, dass sich Benko auf seine weiteren Prozesse nur zu Hause angemessen vorbereiten könne. Für den Ex-Milliardär ist das nach rund 20 Monaten in Untersuchungshaft sicher eine gute Nachricht. Doch dem 49-Jährigen drohen noch viele Verfahren, die sich über Jahre hinziehen dürften.
3: Auf der Zugspitze in Bayern hat es eine große Aufräumaktion gegeben von den Freiwilligen der Bergwacht. Neben jeder Menge Müll wurden auch verlorene Ausrüstungsgegenstände eingesammelt, darunter 2 GoPro-Kameras. Einen makabren Fund haben die Freiwilligen auch gemacht, und zwar sind sie auf Knochenreste gestoßen. Diese werden jetzt von der Polizei untersucht und überprüft, ob sie mit vermissten Fällen in Verbindung stehen. Die Sonne überwiegt. Wie weit die Temperaturen steigen, hören Sie gleich.
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9: Einmal gemischten Himmel bitte, Madeleine Gruber.
10: Eine Portion Sonne mit bisschen Wolken und viel, viel blauen Himmel für uns. Das Thermometer kraxelt im Wipptal auf 17 Grad und im Unterland auf 23 Grad. Morgen geht's weiter mit ein paar Schleierwolken. Die Sonne hat aber gute Karten. Es werden 17 bis 22 Grad. Und zu den aktuellen Temperaturen. Es hat in Aldein 18 Grad, in Freienfeld 19, in Kuhens 16 und in Latsch 17 Grad.
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10: Es geht auf die Brennerautobahn zu den Baustellbereichen. Wir starten auf Nordtiroler Seite Richtung Süden. Zwischen Matrei und Nösslach circa 5 Kilometer Stau und auch bei Sterzing und Klausen stockt es kurz. Jetzt geht's auf die Nordspur auf der Höhe von Klausen circa 4 Kilometer, dann Richtung Brixen immer wieder abschnittsweise. Auch zwischen Sterzing und Brennerbad Kolonnen, der defekte LKW ist jetzt abgeschleppt, aber durch die vielen Baustellen dauert es länger und der Rückstau löst sich nur langsam auf. All unterwegs viel, viel Geduld und eine gute Fahrt.
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9: Wahlreform in Italien, Landtagswahlen in Deutschland, Midterms in den USA und besonders die sind interessant. Trump versucht ja alles, um gut auszusehen. Unser Politexperte sieht nicht besonders gut aus, aber meldet sich dennoch immer gerne zu Wort. Ernst Brenner, gleich eine neue Südtirol 1 Comedy-Folge nach 3.

0: Pink, what about us? Hallo Südtirol auf Südtirol 1. Ist im Grunde nicht das ganze Leben eine Wahl zwischen so und so?
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2: Ja, wie denkt euch wieder der Ernst Brenner? Enker Wähler ist der nächste Landeshauptmann.
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2: Ja, weil in der letzten Zeit reden ja alle von Wahlen, Wahlen, Wahlen. Die Deutschen wählen, die Meloni macht ein Wahlgesetz, die Amis wählen. Also, da waren wir ja fast sogar als Politiker lieber, ich hätte keine Wahl. Weil mit den Wahlen ist es sowieso allem so eine Sache, gell? Da gibt's zum Beispiel ja die Geschichte, wo der Trump stirbt und in den Himmel kommt und der Petrus empfängt ihn und sagt, also Donny, bei uns hast du freie Wahl, wo du hingehst, Himmel oder Hölle, ich sag dir mal alles, gell? Ja, dann zeigt er den Trump in den Himmel, sam sitzen alle mit den Harfen um und spielen mit ihren Heiligen. Scheint Frisbee, aber es ist alles recht langweilig. Nur sagt der Petrus in Trump die Hölle und sam ist Mordsparty und Feier und alle haben ein Hetze. Da sagt der Trump natürlich, ja super, ich wähle die Hölle, sam ist lustiger als im Himmel. Ja, sagt der Petrus, gut, ich mach dir die Papiere fertig, dann kannst du euch starten. Und der Trump kriegt also nach einer Weile die Hölle Schneinreisepapiere, aber wie er zusammen nach Rohr kommt, ist nichts mehr mit Party. Leih mir Höllenfeuer und alle leiden und jammern, sagt der Trump. Ja, wie, als ob's mir doch gestern noch Mordsets und Party gezeigt. Da grinst der Teufel Halle und sagt, ja, gestern war er vor der Wahl. Also, für einen Landeshauptmann, der auch gescheiter keine Wahl lässt, Ernst Brenner wählen und damit Südtirol zerst.
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0: Carrie Hills Musik made in Südtirol gibt's jetzt gleich auf Südtirol 1. Aus Indonesien Diego Federico. Milano, einfach dranbleiben.
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0: Abracadabra, Lady Gaga. Hallo Südtirol auf Südtirol 1 mit Roland Hillebrand. Heute Abend wieder eine ganze Menge los. Ihr Feierabendprogramm haben wir für Sie zusammengestellt.
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2: 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Gespielt wird auf Englisch. 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Los geht's um 19 Uhr im Astra Brixen.
3: Bei uns sind wir ran.
2: Draußen herrscht Revolution, im Palast hingegen Ratlosigkeit. 15 Jahre wart Marie Antoinette und König Ludwig schon auf ihre Hinrichtung. 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Champagner und Kuchen gibt's auch keinen mehr. Eine turbulente Komödie. 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
4: Prinzipiell machen wir es mal über die Macht lustig. Und was vielleicht auch ein jüngeres Publikum ansprechen könnte, ist durchaus auch die Ästhetik, in der das zu Weg kommt. Lasst euch überraschen, aber es ist durchaus auch eine recht trashige Situation.
2: Um 20 Uhr im Theater in der Altstadt Meran.
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4: Schönen Nachmittag, Südtirol. Es ist 1:30 und auf der Brenner-Autobahn, da wird ordentlich gewerkelt. Madeleine Gruber.
5: In Nordtirol Richtung Süden zwischen Matrei und Brenner Nordstau und ein Zeitverlust um die 25 Minuten. Dann streckenweise zwischen Sterzing und wieder zwischen Klausen und der Höhe Bozen Nord-Weidbruck. Bei Weidbruck startet auch wieder der Stau Richtung Norden und zieht sich streckenweise bis Klausen durch. Ab Sterzing bis Matrei ebenfalls 4 Kilometer Kolonnenverkehr.
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5: Die Sonne ist gut mit dabei und klatscht sich mal hier, mal da mit den Wolken ab. 17 bis 23 Grad erwarten wir heute. Jetzt hat es in Barbian 18 Grad, in Gais 15, in Nals 18 und in Profais 14 Grad. Morgen sind die Sonnenstrahlen teilweise etwas schwächer wegen ein paar Schleierwolken. Es bleibt aber mild bei 17 bis 22 Grad.

0: Kindheitserinnerungen hier auf Südtirol 1. Ich bin Roland Sillebrand, hallo. Denkt jetzt über dem Song nicht auch immer an den Film Shrek? Es war ja gigantisch, der fängt da mit diesem Song an. Und sehr bald kommt auch der nächste Shrek raus, Shrek 5. Wusste gar nicht, dass es so viele gibt, aber ein paar verpasst anscheinend. Ende Juni soll es soweit sein, nächstes Jahr. Und ja, was schwarzen und grenzwertigen Humor angeht, ich glaube, die Macher, die scheinen da noch einen draufzulegen. Bleiben wir mal gespannt. Schönen Mittwoch, Südtirol.
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0: 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Es geht zu einer Gefahrenstelle auf die Brenner Stadtstraße. Madeleine Gruber.
13: Vorsicht, defektes Auto in Leifers Richtung Bozen. Am Ende vom Steinmann-Waldtunnel steht das Auto. Der Fahrer ist ausgestiegen, hat aber kein Warndreieck aufgestellt. Es staut schon weit im Tunnel zurück. Vorsicht, defektes Auto auf der Brenner Stadtstraße in Leifers im Steinmann-Waldtunnel.
0: Wir wünschen allen unterwegs eine sichere Fahrt durch diesen Mittwoch. 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
1: Schönen Nachmittag, Südtirol. Es ist 10 vor 2.
2: Auftragsrückgang bei Autozulieferer in Leifers. Kompatsch und Messner lassen sich gegen Grippe impfen. Das Wetter freundlich. Ich bin Wilhelm Schatzer. Guten Nachmittag.
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2: Die Autozulieferfirma Röchling in Leifers schickt ihre Mitarbeiter eine Woche lang in Lohnausgleich. Das hat das Unternehmen jetzt den Gewerkschaften mitgeteilt. Die Firma spürt nämlich die Krise der Automobilbranche in Europa. Die Aufträge sind zurückgegangen. Von der Lohnausgleichskasse und damit weniger Gehalt sind 620 Mitarbeiter betroffen. Die Grippeimpfung schützt. Um das zu unterstreichen, haben sich Landeshauptmann Arno Kompatsch und Gesundheitslandesrat Hubert Messner heute gegen Grippe impfen lassen. Sie wollen, dass möglichst viele Südtirolerinnen und Südtiroler ihrem Beispiel folgen. Ab morgen startet die kostenlose Grippeimpfung für alle. Besonders empfohlen wird sie Menschen ab 60 Jahren und chronisch Kranken. Die Kammer der Strafverteidiger freut sich über den Einsatz der neuen Ombudsfrau für die Rechte von Häftlingen, Alessandra Orlandi. Das sagt der Präsident der Kammer, Alessandro Tonon. Es sei wichtig, dass jemand auf die Rechte der Insassen schaut. Man dürfe nicht vergessen, dass auch sie Menschen sind und keine Monster, sagt Tonon.
4: Ich weiß nicht, wie viele Probleme gelöst werden könnten, aber ich weiß, dass diese Person, diese Figur wird mit Sicherheit alles machen, um mindestens einige Probleme zu lösen.
2: Es gibt jetzt auch ein neues Abkommen zwischen dem Gefängnis, dem Land und der Gemeinde Bozen, denn es gehe nicht nur darum, dass es den Insassen während ihrer Haft einigermaßen gut geht, sie sollen danach ja auch wieder einen Platz in der Gesellschaft finden. Die Benzin- und Dieselpreise sind in den vergangenen Monaten stark gestiegen. Das haben wir alle zu spüren bekommen. Jetzt hat das Statistikamt Astrat genaue Zahlen dazu vorgelegt. Demnach verzeichnete der Dieselpreis im Sommer ein Plus von fast 28% im Vergleich zum Vorjahr. Am meisten kostete Tanken im Wipptal und im Bezirk Saltenschlern, am wenigsten in Bozen. Auf der Zugspitze in Bayern hat es eine große Aufräumaktion gegeben von den Freiwilligen der Bergwacht. Sie haben jede Menge Müll eingesammelt, aber auch einen makabren Fund gemacht. Und zwar sind sie auf Knochenreste gestoßen. Diese werden jetzt von der Polizei untersucht und überprüft, ob sie mit vermissten Fällen in Verbindung stehen. Schönes Herbstwetter haben wir. Wie weit die Temperaturen steigen, hören Sie gleich.
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1: Das ist gerade Primetime für den Herbst. Madeleine Gruber.
10: Ja, in der Früh ist es frisch und am Nachmittag richtig fein. Ein paar Wolken und Viehsonne sind dabei. Es werden 17 bis 23 Grad. Jetzt hat es in Burgstall 20 Grad, in Feldhuns 19, in Innichen 17 und in Latsch 19 Grad. Morgen geht's weiter mit Sonne und Schleierwolken. Es wird angenehm herbstlich bei 17 bis 22 Grad.
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10: Stau wegen verschiedener Baustellen auf der Brenner Autobahn. In Fahrtrichtung Norden zwischen Bozen Nord und Brixen immer wieder streckenweise. Dann zwischen Sterzing und Brenner Nord ca. 10 Kilometer Stau. In Richtung Süden, ab Matrei bis Sterzing, immer wieder Lkw-Stau. Deswegen geht es auch für Autos auf der Überholspur teilweise nur sehr, sehr langsam vorbei. Auf den restlichen Hauptverbindungen läuft's aber. Sichere Fahrt.
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1: Schönen Nachmittag, Südtirol. Es ist die zweite Runde bei der Arbeit. Es geht wieder los. Im Büro klappern wieder die Tasten. In der Werkstatt laufen die Maschinen wieder heiß. Und wir begleiten Sie alle mit Südtirols bestem Musikmix. Sombre ist mit dabei. Luke Christopher und Martin Garrix zusammen mit Ed Sheeran.

0: Dankeschön.
1: Ja, hätten wir unseren Hirschgeschauer ein bisschen besser versteckt, Ladenbesitzer Gerhard hätte schon noch ein Platz gefunden.
2: Ja, ich glaube, wenn man den in der Umkleidekabine getan hat, hätte man ihn sicher nicht so schnell gefunden, als wenn er mittelt im Geschäft drinnen steht.
1: Oder einfach mal Krawatte weg und sportlich einkleiden. Wir haben auch für unseren 2 Meter Moneyhirsch was Passendes gefunden.
2: Ja, der geht ja gerne Skifahren an. Da haben wir einen bärigen Skischuck und einen passenden Ski dazu und Stecken dazu. Also in Moneyhirsch kann man eigentlich jedes Outfit umlegen und ist eigentlich ein sehr sportlicher Typ.
1: Morgen wird es weniger sportlich, so viel kann ich schon verraten. Wir schlüpfen in keine Skitutta, aber es wird sicher wieder eine spannende Jagd.
3: Oh ja, ganz wichtig, in der Früh schon Radio einschalten. Alle Tipps, wo es hingeht, ganz gut merken. Lösungssatzel, das Sie unbedingt brauchen, am besten einfach aufschreiben. Ja, und dann die Jagd einfach beginnen. Mit viel Glück, wir vergeben nochmal 2x 300 Euro Moneyball. Also Sie sind sicherlich noch mit dabei.
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0: Roxette. Schönen Nachmittag auf Südtirol 1 mit Südtirols bestem Musikmix und mit Kygo, Khalid und Griffin. Was für ein Trio. Save My Love. Gleich auf Südtirol 1.
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1: Tiffany Aries, Find Me. You know where to find.
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Tiffany Harris. Hallo Südtirol auf Südtirol 1 mit Roland Hillebrand. Richtige Südtiroler Freigeister, musikalisch einfach locker drauf, kommt viel gut, eine tolle Gruppe. Fratelli Stonati aus dem Schlerrengebiet, die machen das, worauf sie Lust haben und dass es ihnen Spaß macht, das hören wir auch. Ja, sofort, Musik aus Südtirol, Fratelli Stonati, Café Bruciato, schönen Mittwoch auf Südtirol 1.

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1: Hallo aus der Südtirol 1 Serviceredaktion. Es ist 2:30. Ich bin Madeleine Gruber. Immer wieder ein Gas geben und bremsen auf der Brenner Autobahn. Eine Handvoll Baustellen führen immer wieder zu Verzögerungen. In Fahrtrichtung Süden zwischen Matrei und Brenner, zwischen Sterzing und Fahren und einmal kurz nach Klausen. Alle, die nach Norden unterwegs sind, da dauert es in Klausen schon mal 20 Minuten länger. Danach zwischen Sterzing und Brenner immer wieder abschnittsweise ein paar Kilometer Stau. Auch auf der Bussertaler Schadstraße stockt es zwischen Schaps und Mühlbach, besonders Richtung Bruneck. Auf der Höhe von der Raststätte Lanz gab es wahrscheinlich einen Unfall, melden uns Südtirol 1-Hörer. Wir bleiben für Sie dran.
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1: Heute ein gemütlicher Mix aus Sonne und Wolken. Ab morgen erwartet uns ein warmes Hoch. Da steigt sogar das Thermometer in den Bergen wieder ein bisschen an. Im Tal bleiben die Temperaturen zwischen 17 und 23 Grad. Jetzt messen wir in Benz 16 Grad, in Sandhin-Taufers 17, in Fellers 15 und in Wolkenstein 17 Grad.
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0: Hosier, Take Me to Church. Hallo Südtirol auf Südtirol 1 mit Roland Hillebrand. Das war's von mir. Hier übernimmt Lukas Augscheller.
1: Hallo.
0: Südtirol 1 live. Du heute mit einem richtig coolen Streaming-Tipp, den du mit dabei hast.
1: Ja, Richtung Herbstabend gönnen wir uns was richtig, richtig Tolles auf der Couch. Das wäre auch was für dich, Roland.
0: Okay.
1: So eine Mischung aus Krimi, witzig, wer war's mäßig.
0: Vielleicht
1: auf jeden Fall sehr, ja, sehr, sehr spannend auf jeden Fall. Und bis dahin sowieso noch gute Musik, gute Laune mit mir in Südtirol 1 live.
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1: Und Sie hoffentlich die Antworten. Irgendeine Apfelsorte, die du kennst.
2: Ja,
1: super.
2: Herzlichen Glückwunsch, Renate.
3: Super, danke.
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4: Einen schönen Nachmittag bei uns hier. Wir haben es jetzt 10 vor 3. Die Südtirol 1 Nachrichten.
5: Kein Bettenstopp beim Urlaub auf dem Bauernhof. Autozulieferer in Leifers schickt Mitarbeiter in Lohnausgleich. Das Wetter recht sonnig. Ich bin Wilhelm Schatzer. Guten Nachmittag.
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5: Urlaub auf dem Bauernhof bleibt vom Bettenstopp ausgenommen. Ein Antrag des Team K wurde vom Landtag abgelehnt. Tourismus- und Landwirtschaftslandesrat Louis Walcher erklärte bei der Diskussion, dass die Anzahl der Urlaub auf dem Bauernhofbetriebe in den letzten 14 Jahren in etwa gleich geblieben seien. Paul Kölnsberger hingegen kritisierte, dass einige dieser Betriebe praktisch Hotels geworden seien. Die Autozulieferfirma Röchlingen-Leifers schickt ihre Mitarbeiter in Lohnausgleich. Eine Woche müssen 620 Mitarbeiter zu Hause bleiben und bekommen auch weniger Gehalt. Der Grund dafür, das Unternehmen spürt die Krise der Automobilbranche in Europa. Die Aufträge sind zurückgegangen. Die Rechte von Häftlingen in Südtirol sollen gesichert werden. Dafür gibt es nun nicht nur die neue Ombudsfrau Alessandra Orlandi, sondern auch ein neues Abkommen zwischen Gefängnis, Land und Gemeinde Bozen. Denn es gehe nicht nur darum, dass es den Insassen während ihrer Haft einigermaßen gut geht. Sie sollen danach ja auch wieder einen Platz in der Gesellschaft finden, sagt Landtagsvizepräsident Arnold Schuler.
6: Es sollen ja die Menschen, die hier die Fehler begangen haben, hier eben diese dafür eben büßen müssen, diese Zeit im Gefängnis verbringen müssen, vorbereitet werden auf die Zeit danach, damit man eben auch aus diesen Fehlern lernt und auch ein anderes Leben beginnen kann. Und das muss begleitet werden, da braucht es auch das entsprechende Umfeld und es ist sehr schwierig, das auch entsprechend zu garantieren.
5: Die Ombudsfrau Alessandra Orlandi ist übrigens nicht nur für Häftlinge da, sondern für alle, deren Freiheit eingeschränkt ist. Darunter fallen auch die, die in der geschlossenen Psychiatrie im Krankenhaus sind. Die Grippeimpfung schützt. Um das zu unterstreichen, haben sich Landeshauptmann Arno Kompatsch und Gesundheitslandesrat Hubert Messner heute gegen Grippe impfen lassen. Sie wollen, dass möglichst viele Südtirolerinnen und Südtiroler ihrem Beispiel folgen. Besonders empfohlen wird die kostenlose Grippeimpfung Menschen ab 60 Jahren und chronisch Kranken. In 11 Tagen startet die neue Ski-Weltcup-Saison. Wie jedes Jahr geht es in Sölden in Nordtirol mit dem Riesentorlauf los. Der italienische Wintersportverband hat heute bekannt gegeben, wer alles dabei sein wird. Aus Südtirol sind Alex Finazza und Tobias Kastlunger am Start. Freundliches Herbstwetter haben wir heute. Gleich schauen wir auch auf die Temperaturen.
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4: Ja, also so darf der Herbst wirklich gerne weitermachen. Madeleine Gruber.
10: Hat er auch vor. Bis Samstag bleibt es bei einer freundlichen Mischung aus Sonne, Schleierwolken und Temperaturen bis zu 22 Grad. Auch heute ist die Sonne gut im Rennen. Ein paar Wolken sind auch mit dabei. Es hat in Feldurns 20 Grad, in Glurns 22, in Kurdatsch 18 und in Mölden 17 Grad.
4: Und wir denken es schon alle so ein bisschen, oder? Mitte Oktober 22 Grad. Spinnen wir gar nicht.
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10: Zum Unfall auf die Bussertaler Staatsstraße. Auf der Höhe von der Raststätte Lanz ist es passiert. Die Einsatzkräfte, Polizei und Weißes Kreuz sind da und räumen auf. Die Straße ist zwar offen, es geht aber nur einspurig vorbei. Von Brixen kommen Stauds bis zur Mautstelle Brixen zurück. Talauswärts Stauds bis Mühlbach. Auf der Brenner Autobahn auch immer wieder Verzögerungen wegen verschiedener Baustellen. In Fahrtrichtung Süden zwischen Matrei und Brenner, dann weiter zwischen Sterzing und Fahren und einmal kurz nach Klausen. Auch in Richtung Norden dauert es in Klausen länger, danach zwischen Sterzing und Brenner immer wieder abschnittsweise ein paar Kilometer. Allen unterwegs eine sichere Fahrt.
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4: Mitte der Woche bei uns hier. Richtig cool, dass ihr mit dabei sind. Und wir haben dafür logisch die richtige Musik mit dabei. Mit Rappen bei Macklemore, mit Singen bei Malik Harris und einfach nur chillen bei Taylor Swift. Drei Hits nonstop.

0: Südtirol 1 Live für den Mittwoch. Hallo. Ja, also der Oktober jetzt aktuell, echt traumhaft. Und wettertechnisch geht's auch so weiter. Da gibt's echt nichts zu meckern. Madeleine Gruber.
1: Bis zum Samstag erwarten wir viel Sonnenschein und stets milde Temperaturen bis zu 21 Grad. Der Herbst also richtig in seiner Blüte. Die Kastanien sind reif und die Bäume schön bunt.
0: Ja, und von goldenem Herbst zu einer echten

0: Jimmy Jameson bei uns hier und bei uns auch sofort informiert, wenn es passiert. Achtung, eine Gefahrenstelle auf der Mebo. Madeleine Gruber.
1: Kurz vor der Ausfahrt Lana-Burgstall in Richtung Bozen liegt eine gelbe zusammengerollte Stoffrolle. Viele weichen plötzlich aus, fahren Sie hier besonders vorsichtig. Vorsicht, auf der Mebo in Richtung Bozen liegt eine gelbe zusammengerollte Stoffrolle kurz vor der Ausfahrt Lana-Burgstall.
0: Noch eine sichere Fahrt mit uns und morgen auch sehr gerne einen guten Start in den Donnerstag.
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0: Modell mit ein paar Beats. Genauso läuft's mit der Kaffeepause hier auf Südtirol 1. Und für später hätten wir auch noch Ideen, wenn Sie mögen.
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1: Miley Cyrus. Bass Persuades.
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1: 3:30 haben wir es und wir schauen nochmal zum Unfall auf der Bustertaler Staatsstraße mit Madeleine Gruber.
2: In Richtung Brixen beim Butzer sind ein Camper und ein Auto aufeinander geprallt. Die Polizei ist vor Ort und leitet den Verkehr einspurig weiter. In allen Richtungen geht es noch sehr langsam voran, melden uns Südtirol 1 Hörer. Auch auf der Brenner Autobahn ist viel Geduld gefragt wegen einiger Baustellen. Richtung Norden immer wieder Lkw-Stau zwischen Bozen Nord und Brixen und zwischen Sterzing und Brenner. Auch für Autos geht es streckenweise nur langsam auf der Überholspur vorbei. In Richtung Norden dasselbe Spiel. Von Innsbruck bis Brenner gibt es abschnittsweise Stau. Nach Klausen auf der Höhe vom Kalten Keller wird abrupt abgebremst, wird uns gemeldet. Fahren Sie hier besonders vorsichtig.
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2: Ein paar harmlose Wolken sind zu sehen, ansonsten strahlend blauer Himmel und die Sonne, ja, die scheint wieder mal um die Wette. Es hat in Algund 22 Grad, in Barbian 20, in Geis 19 und in Kuhens 20 Grad. Morgen geht's ähnlich weiter, die Sonnenstrahlen sind etwas sanfter auf der Haut. Einige Schleierwolken sind auf dem Programm bei 17 bis 22 Grad.
1: Schönen Nachmittag bei uns hier auf Südtirol 1.

0: Michael Jackson bei uns hier. Feinen Nachmittag mit Cityroll 1 Live und gleich den neuesten Hit von Jack Dean. Mercy. Einfach dranbleiben bei uns hier.
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0: Cityroll 1 hier und mit uns sofort informiert, wenn's passiert. Achtung, jetzt hat's einen Unfall auf der Mebo gegeben. Madeleine Gruber.
16: In Richtung Bozen, kurz vor der Ausfahrt Lahner Burgstall, sind 2 Autos aufeinandergeprallt. Meldet uns Cityroll 1 Hörer. Der Straßendienst ist da. Fahren Sie hier besonders vorsichtig. Unfall auf der Mebo in Richtung Bozen, kurz vor der Ausfahrt Lahner Burgstall.
0: Kommen Sie uns sicher ans Ziel.
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17: 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Mercy. 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
3: Einen schönen Nachmittag bei uns hier. Wir haben es jetzt 10 vor 4. Die Nachrichten.
4: Kein Bettenstopp bei Urlaub am Bauernhof. Südtiroler Jugendwort des Jahres steht fest. Das Wetter sonnig und mild. Ich bin Wilhelm Schatzer. Guten Nachmittag.
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4: Urlaub auf dem Bauernhof bleibt vom Bettenstopp ausgenommen. Ein Antrag des Team K wurde vom Landtag abgelehnt. Tourismus- und Landwirtschaftslandesrat Louis Walcher erklärte bei der Diskussion, dass die Anzahl der Urlaub auf dem Bauernhofbetriebe in den letzten 14 Jahren in etwa gleich geblieben sei. Paul Köllensberger hingegen kritisierte, dass einige dieser Betriebe praktisch Hotels geworden seien. Low-Key ist das Südtiroler Jugendwort des Jahres. Die 14- bis 20-Jährigen konnten in den vergangenen 2 Wochen zwischen 5 Begriffen auswählen. Mehr als ein Viertel stimmte für Low-Key. Damit bezeichnen die Jugendlichen, wenn etwas unauffällig ist oder sie schwächen eine Aussage ab. Ich fand's Low-Key gut, heißt, dass etwas eigentlich ziemlich gut war. In der engeren Auswahl fürs Südtiroler Jugendwort waren alles englische Begriffe. Auf unseren Straßen wird sich bald einiges ändern. Die Regierung in Rom hat Neuerungen bei der Verkehrsordnung beschlossen. Ein Punkt betrifft die Motorradfahrer und der ist durchaus umstritten. Wenn es einen Stau gibt, sollen Motorräder künftig die Autos und LKWs auf der Notspur überholen dürfen. Die Meinungen dazu gehen auseinander.
5: Ja, ganz gut. Von selber. Und wenn es Stau ist, wieso nicht, wenn man mit gemäßiger Geschwindigkeit wie vor. Ich finde es nicht unfair. Plus, man muss auch denken, im Auto vielleicht an ihr Klima, auf dem Motorrad nicht.
6: Ich halte nichts davon. Es muss nicht unbedingt sein, dass ein Motorrad schneller irgendwo hinkommen muss. Wenn er es eilig hat, soll er früher starten.
7: Mich stört es nicht, wenn der noch weiterfährt. Also ich finde es jetzt nicht so tragisch. Aber ich bin kein Polizist, also für mich geht das auch in Ordnung.
4: Es sind noch weitere Neuerungen geplant. Bußgelder sollen neu berechnet werden und 50- bis 65-Jährige sollen ihren Führerschein nur alle 10 Jahre verlängern müssen, statt wie bisher alle 5 Jahre. Bevor die Änderungen in Kraft treten, muss aber erst noch das Parlament in Rom zustimmen. Ministerpräsidentin Meloni hat das Dieselabkommen zwischen den USA und Russland kritisiert. Die beiden Länder haben vereinbart, dass Russland 300.000 Tonnen Diesel für die USA und die Weltmärkte liefern soll. Meloni hält das für eine sehr riskante Entscheidung. Damit nehme Russland Geld ein, um den Krieg gegen die Ukraine zu finanzieren. In 11 Tagen startet die neue Ski-Weltcup-Saison. Wie jedes Jahr geht's in Sölden in Nordtirol mit den Riesentorläufen los. Der italienische Wintersportverband hat heute bekannt gegeben, wer alles am Start sein wird. Aus Südtirol sind bei den Herren Alex Finazzo und Tobias Kastlunger dabei und bei den Damen Anna Trocker. Freundliches Herbstwetter haben wir heute. Gleich schauen wir auch auf die Temperaturen.
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3: Ja, und der Oktober gibt Vollgas. Madeleine Gruber.
16: Das Wetter macht richtig gute Laune. Viel Sonne, kaum Wolken und ein Himmel, der sich sehen lassen kann. So darf der Herbst gern weitermachen. Gerade hat es in Aldein 19 Grad, in Kovara 11, in Grauen 16 und in Kordatsch 19 Grad. Morgen, die Sonne bleibt uns treu. Dazu ziehen ein paar Schleierwolken durch bei 17 bis 22 Grad.
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16: Zum Unfall auf die Mebo in Richtung Bozen. Kurz vor der Ausfahrt Lana sind zwei Autos aufeinandergeprallt. Ersten Informationen nach sind die Einsatzkräfte unterwegs. Einspurig geht's weiter. Hier ist circa ein Kilometer Stau. Auf der Brennerautobahn staut's abschnittsweise in Fahrtrichtung Norden zwischen Bozen Nord und Brenner. Und Richtung Süden zwischen Sterzing und Brixen. Und auf der Bussardaler Staatsstraße zwischen Schaps und Mühlbach ist die Unfallstelle jetzt wieder frei. Der Stau löst sich jedoch nur langsam auf, melden uns Südtirol 1 Hörer. Allen unterwegs viel Geduld und eine sichere Fahrt.
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3: Südtirol 1 hier und endlich hat das Warten ein Ende, gell? Das Jugendwort des Jahres auch hier in Südtirol wurde endlich gewählt und aufgelöst. Wir haben es in den Nachrichten auch schon gehört. Wie wir Südtiroler jetzt dazu stehen, das haben wir gleich nach 3 Hits.

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1: Südtirol 1 live hier. Cool, dass wir uns dabei haben. Ja, das ist wohl der Peak der sprachlichen Evolution bei uns hier. Zum ersten Mal wurde das Jugendwort des Jahres in Südtirol gewählt. Richtig crazy. Über 6-7 Wörter wurden eingereicht. Es wurde abgestimmt und nun endlich von der Organisation Youth ein Gewinner verkündet. Und zwar ganz knapp gewonnen hat Loki. Haben Sie das schon mal gehört? Also, die Jugend weiß natürlich, was gemeint ist. Einige sind aber auch total lost.
2: Ich höre das von meinen Kindern, weil ich selbst sagen das oft. Und was das jetzt wirklich heißt, habe ich null Ahnung. Weiß ich nicht.
3: Absolut keine Ahnung. Ich bin mit der Generation heutzutage gar nicht mehr mit. Auch wenn ich vielleicht noch dazugehöre.
4: Keine Ahnung. Ich weiß es nicht.
1: Glaubst du, das wirklich alle nicht wissen? Könnte auch Ragebait sein, gell? Kevin Kritzinger, der war in der Jury bei der Abstimmung und der hilft uns ein bisschen auf die Sprünge.
5: Loki ist ein Wort, das schwarz oder klären ist. Das wird verwendet, wenn etwas unauffällig sein soll oder einfach unter dem Radar gesagt werden soll. So. Mir ist mal passiert, dass in der alten Schule ist ein Lehrer schneidig gewesen und Sam hat eine Schulkollegin zu mir gesagt, Loki, ja, das ist schon ein wenig schneidiger und das soll halt nicht an die große Glocke gehängt werden, ja.
1: Tja, aber ich verstehe auch alle, die da nicht mehr mitkommen, gell? Ohne unseren Text unserer jungen Redaktion wäre ich da auch low-key aufgeschmissen, glaube ich. Für einen Nachmittag.

0: 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Aktuell Totalsperre der Mebo. Madeleine Gruber.
1: Nach dem Unfall in Richtung Bozen zwischen Sinich und Lana wurden jetzt beide Fahrtrichtungen gesperrt. Die Freiwillige Feuerwehr von Lana und Gargazon sind da. Sobald die Straße wieder aufgeht, geben wir Ihnen natürlich Bescheid. Ausweichen in der Zwischenzeit am besten schon bei der Ausfahrt Marling bzw. Gargazon. Gesperrt ist jetzt die Mebo in beiden Fahrtrichtungen zwischen Lana und Sinich.
0: Eine sichere Fahrt mit uns.

0: AM. So läuft unser Nachmittag hier auf Südtirol 1. Und gleich gibt's was zum Mitsingen bei Elton John. Und dann schauen wir uns auch das neue Album von Lucas Graham an. Wird richtig gut. Einfach dranbleiben.
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0: Schönen Nachmittag bei uns hier auf Südtirol 1. Ja, Popmusik für Poppoeten. Das war irgendwie immer schon das Ding von Lucas Graham. Und für das neue Album hat er alte Freunde seines Vaters angerufen. Musiker, mit denen er schon als Kind zu tun hatte. Und jetzt auf seinem neuen Song so ein bisschen mitspielen. Good Times, Martin Bergmann.
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2: Ein Popstar holt die Musiker aus seiner Kindheit ins Studio. Genau das steckt hinter Good Times. Der Vater von Lucas Forchhammer alias Lucas Graham war Ire und brachte immer wieder Folkmusiker ins Haus. Und jetzt spielen einige dieser alten Weggefährten auf dem neuen Album. Die Musik von damals bekommt also eine Fortsetzung mit dem Sohn am Mikro.

Irland steckt im Sound und die Popmelodien bleiben sofort im Ohr. Folk, ein bisschen Country, die Soul-Stimme, die wir von Lucas Graham kennen. Es funktioniert zusammen, weil hier die Geschichten im Mittelpunkt

Die Kinder haben seine Vorstellungen von guten Zeiten ziemlich umgebaut. Früher waren das Bier und lange Nächte, heute die Morgen mit seinen drei Töchtern. Lukas spricht auch offen darüber, wie viel er wegen seiner Karriere verpasst hat. Auf diesem Album geht es deshalb immer wieder ums Dasein und darum, die Menschen um sich herum nicht für selbstverständlich zu halten.

Einen Song hat Lukas für seinen inzwischen verstorbenen Freund Thomas geschrieben und genau da bekommt der Albumtitel Gewicht. Die guten Zeiten sind nämlich auch die, die man noch miteinander verbringen kann. Das macht dieses Album besonders, zwischen Mitsingen und kurz mal schlucken. Album Checkpoints 4,5 von 5. Martin Bergmann, Südtirol 1 Musikredaktion.

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1: 16:30 haben wir es mittlerweile und die Nebo ist in eine Richtung aktuell noch komplett gesperrt. Madeleine Gruber.
2: Nach dem Unfall in Richtung Bozen zwischen Sienich und Lana wurden jetzt beide Fahrtrichtungen, jetzt ist die Fahrtrichtung nach Meran wieder offen. In Bozen ist die Fahrtrichtung immer noch gesperrt nach einem schweren Unfall. Nach wie vor geht es nicht weiter in Fahrtrichtung Bozen, aber in beiden Fahrtrichtungen staut es weit zurück. Auch die Einfahrt bei Lana in der Max-Valier-Straße jetzt stark überlastet. Auch die Auswärtsstrecke der Romstraße zwischen Sienich und Burgstall. Auf der Brenner Autobahn viele Baustellen in Richtung Norden, kilometerweise LKW-Stau zwischen Bozen Süd und Klausen. Danach staut es immer mal wieder abschnittsweise zwischen Brixen und Brenner Nord. Südwärts ebenfalls Baustellenstau, streckenweise ab Innsbruck bis Nöchslach und auch zwischen Brenner und Brixen. Staus gibt es auch noch auf der Bussardaler Staatsstraße zwischen Schaps und Mühlbach nach einem Unfall. Die Kolonnen lösen sich langsam auf. Und den ersten Feierabendverkehr spüren wir jetzt auch schon.
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2: Sonne satt und Herbstwetter vom Feinsten. Der Himmel strahlt über weite Strecken mit nur einzelnen Wolken. Gerade hat es in Kurtinig 19 Grad, in Olang 18, in Profais 15 und in Mals 19 Grad. Morgen legen die Schleierwolken nach. Mit Sonne wird es aber angenehm bei 17 bis 22 Grad.
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0: Olly Murs. Das ist unser Weg in den Feierabend so langsam hier auf Südtirol 1. Ich bin Lukas Augscheller. Hallo. Also in den Bergen kann ja immer was passieren. Das wissen alle, die ab und zu gerne wandern oder auch klettern. Aber was, wenn wirklich mal was Größeres passiert? David Holzinger und sein Kletterpartner haben sowas heuer schon erlebt. Erst ein vibrierender Boden, wie ein kleines Erdbeben und dann?
1: Und nachher ein lautes Pfeifen gehört und dann in den Himmel geschaut und ober der Felswand ist ein riesiger Block, also wirklich in der Gräs von einem Fiat Panda, mit einer mega Geschwindigkeit da über der Felswand an und unter uns geplatzt und dann noch mehrere kleinere Sterne seiner noch und Angst hat man noch in so einem Moment schon nicht.
0: Ja, und sowas passiert am ehesten in diesen Übergangszeiten, in denen sich die Temperaturen eben ändern. Also auch jetzt ist da viel Bewegung in den Felsen, aber Wandausbrüche hat es immer schon gegeben, sagt Bergführer und Alpinist Thomas Salger aus Bozen.
2: Dass sich häufen ist besorgniserregend, aber jetzt nicht so, dass man jetzt sagen muss, gehen wir jetzt nicht mehr in den Berg, weil jetzt brechen sie alle zusammen. Es gibt immer noch Riesenbereiche, die was nicht durchbrechen. Einfach die Augen offen halten, schon schauen, vielleicht im Vorhinein sich informieren. Man kann sich bei Kollegen informieren, die was unterwegs sind. Man kann sich bei Hüttenwirten informieren, bei Alpenvereinen, bei Bergführern, wenn jemand wirklich auf Nummer sicher gehen will, beziehungsweise zumindest mal so viel mögliche Informationen sammeln will.
0: Also logisch kein Grund für pauschale Panik, gell? Und viel Spaß in den Bergen natürlich. Kommen Sie uns gut wieder runter. Südtirol 1 hier.
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0: Und bei uns ja immer top informiert, auch im Feierabendverkehr. Immer noch gesperrt die Nebo. Madeleine Gruber.
14: In Fahrtrichtung Bozen nach einem schweren Unfall. Die Einsatzkräfte sind bei den Aufräumarbeiten. Ausweichen geht über Lana und Zienich. Auch hier auf den Ausfallstrecken viele, viele Staus. Auf der Romstraße quer durch Lana und auf der Mebo-Ausfahrt von Bozen kommend. Wenn die Straße aufgeht, melden wir uns natürlich sofort.
0: Also die Sperre aktuell zwischen Zienich und Burgstall, ausweichen eventuell auch schon bei Marling. Eine sichere Fahrt bei uns.

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1: Ray Dalton, Go That High.
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0: Südtirol 1 hier, schön, dass Sie uns dabei haben. Wir haben es jetzt 10 vor 5. Die Nachrichten.
1: Renten verlieren an Kaufkraft. Tagestourismus soll eingeschränkt werden. Das Wetter bleibt freundlich. Ich bin Wilhelm Schatzer. Guten Nachmittag.
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1: Die Renten sind immer weniger wert, das beklagt die Rentnergewerkschaft im AGB Gigielle. Weil die mittleren Renten in Italien über Jahre hinweg nur teilweise an die Inflation angepasst wurden, sei die Kaufkraft stark gesunken. Der Gewerkschafter Alfred Eber rechnet vor, wer eine Bruttorente von 2.800 Euro im Monat bezieht, hat seit 2012 über 37.000 Euro brutto verloren. Und weil bei uns die Inflation höher ist als im restlichen Italien, ist der Kaufkraftverlust für die Rentner in Südtirol noch stärker, sagt Ebner. Er fordert eine vollständige Anpassung an die Inflation. Es kommen immer mehr Tagestouristen nach Südtirol, also Menschen, die nicht hier übernachten, sondern nur tagsüber Sehenswürdigkeiten anschauen und dann wieder weg sind. Bestimmte Hotspots wie die Seceda oder Fülnöss werden von ihnen regelrecht überrannt. Hoteliers und Gastwirte verdienen an diesen Gästen nichts. Der HGV spricht von einer Fehlentwicklung. HGV-Direktor Raphael Mooswalder sagt:
3: Für uns ist eben schon wichtig, dass die Gäste, die in den Beherbergungsbetrieben und selbstverständlich die Einheimischen, das möchte ich betonen, den Vorzug erhalten. Die Betriebe in solchen Gebieten sind sicher relativ gut ausgelastet, aber nicht das ganze Jahr gut ausgelastet. Und hier gibt es dann natürlich auch Möglichkeiten in der Verteilung.
1: Räumlich und auch zeitlich müssten die Gäste besser verteilt werden, das heißt weg von den Hotspots und weg von der Hochsaison. Es wird aber wohl auch eine Obergrenze brauchen, findet Mooswalder. Low-Key ist das Südtiroler Jugendwort des Jahres. Die 14- bis 20-Jährigen konnten in den vergangenen zwei Wochen abstimmen und mehr als ein Viertel stimmte für Low-Key. Das Wort verwenden die Jugendlichen, um eine Aussage abzuschwächen. Ich fand's Low-Key gut, sagen sie zum Beispiel, und das heißt, dass etwas eigentlich ziemlich gut war. In der engeren Auswahl fürs Südtiroler Jugendwort waren alles englische Begriffe. Auf der Mebo hat es einen schweren Unfall gegeben. Passiert ist er vor einer Stunde auf der Südspur zwischen Sinig und Lana. Zwei Autos waren in den Unfall verwickelt. Eine Frau war in einem der Fahrzeuge eingeklemmt und es soll noch weitere Verletzte geben. Ministerpräsidentin Meloni hat das Dieselabkommen zwischen den USA und Russland kritisiert. Die beiden Länder haben vereinbart, dass Russland 300.000 Tonnen Diesel für die USA und die Weltmärkte liefern soll. Meloni hält das für eine sehr riskante Entscheidung. Damit nehme Russland Geld ein, um den Krieg gegen die Ukraine zu finanzieren. Schönes Herbstwetter haben wir. Gleich mehr.
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0: Ja, es gibt wirklich gar nichts zu meckern. Madeleine Gruber.
10: Traumhaft haben wir es in diesen Tagen. Viel Sonne und auch jetzt zum Feierabend noch. Dazu messen wir in Bruneck 21 Grad, in Kaltern 18, in Bozen 22 und in Laas 20 Grad. Morgen geht's genauso schön und auch mild weiter. Viel Sonne, also nur wenige Schleierwolken bei maximal 22 Grad.
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10: Gesperrt ist immer noch die Mebo in Fahrtrichtung Bozen zwischen Sinig und Lana nach einem schweren Unfall. Die Einsatzkräfte sind bei den Aufräumarbeiten und warten noch auf den zweiten Abschlepper. Ausweichen geht von Marling aus über Lahna oder Sinig, aber auch hier auf den Ausweichstrecken viele Staus. Auf der Romstraße quer durch Lahna und auf der Mebo-Ausfahrt Lahna von Bozen kommend. Stau auch auf der Brennerautobahn wegen verschiedener Baustellen. Richtung Norden LKW-Stau ab Neumarkt bis Klausen streckenweise, dann weiter zwischen Klausen und Sterzing. Und südwärts abschnittsweise zwischen Innsbruck und dem Brenner. Auf der Bussardaler Staatsstraße gibt es noch Überlastungen zwischen Brixen-Fahren und Mühlbach in Fahrtrichtung Innichen. Hier hat es vor einigen Stunden auch einen Unfall gegeben. Sichere Fahrt!
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0: Schönen Feierabend. Ja, nicht aufgeben und richtig Kampfgeist zeigen. Ein Bozner hat sich das in einem Tennisfinale trotz starken Rückstandes so richtig angeeignet und sich eben den Sieg geholt. Wir gratulieren dazu gleich unserem Südtiroler des Tages nach drei Hits.

0: Südtirol 1 hier und es geht so langsam in die richtige Richtung. Die Fahrspur in Richtung Bozen ist jetzt wieder offen, der Mebo. Madeleine Gruber.
1: Nach dem schweren Unfall jetzt noch viele Rückstaus, aber die Fahrspur Richtung Bozen ist jetzt wieder offen. Wieder geöffnet auf der Mebo die Fahrspur Richtung Bozen zwischen Sienich und Lana.
0: Natürlich auch noch die vielen Staus in Lana selbst auf der Max-Valier-Straße und ja natürlich auch zwischen Meran und Burgstall auf der alten Meraner Straße. Trotzdem natürlich eine sichere Fahrt mit uns.
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0: schönen Feierabend.
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0: Ja, 5 verlorene Finalspiele und trotzdem immer weitermachen. Genau das hat sich jetzt ausgezahlt. Und zwar für den Bozner Tennisspieler Alexander Weiß. Auf Sardinien hat er seinen bisher größten Sieg geholt. Hoi Alexander, grüß dich.
2: Hallo.
0: Du, also deine erste Trophäe in einem M25-Turnier. Auf diesen Moment strebst du echt schon lange hin, gell?
2: Ich habe ja mit meinem Trainer schon mal geredet gehabt, dass ich so schnell wie möglich auf 25 mal gewinnen. Noch so viele Finale und die haben es eben geschafft. Vielleicht im Moment, wo ich es nicht erwartet habe, weil ich bin letztes Jahr länger ausgesetzt wegen einer Verletzung. Ich spiele erst seit 4 Monaten wieder und war echt volle Freude, auch weil das Turnier war sehr stark besetzt. Mhm. Auch im Finale einen guten Gegner geschlagen, also na, bin echt volle Freude.
0: Ja, und trotz eines starken Rückstandes auch hast du richtig Kampfgeist gezeigt. Das war ja schon wichtig, gell?
2: Ja, ich glaube, also vom Level her war ich sicher vorher auch schon dabei.
0: Ja.
2: Vielleicht war ich

0: Liquido, Lieblingshit für die Heimfahrt hier auf Südtirol 1. Und gleich gibt's nochmal ordentlich Schwung vom Südtiroler Diego Federico zum Beispiel. Einfach dranbleiben.
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0: Südtirol 1 hier und mit uns immer top informiert für den Feierabendverkehr. Immer noch ganz viel los im Burggrafenamt. Madeleine Gruber.
16: Nach einem Unfall auf der Mebo zwischen Sinich und Lana Burgstall heute Nachmittag gibt es noch lange Staus. Auf der Mebo selbst 5 Kilometer in Fahrtrichtung Bozen zwischen Marling und Lana, auf der Gampenstraße in Untermais Richtung Mebo. Dann auf der Reichstraße und Romstraße zwischen Meran und Burgstall. Und auch zwischen Germs, Lana und der Mebo-Einfahrt.
0: Ja, und bei uns hier natürlich immer die neuesten Infos. Die Mebo mittlerweile auch wieder offen, eben danke den Einsatzkräften für die schnelle Arbeit und eine sichere Fahrt.

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0: Musik aus Südtirol bei uns hier, Diego Federico. Und wenn es gleich noch nicht nach Hause gehen soll, hier unsere Tipps.
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2: 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Gespielt wird auf Englisch. 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
2: Draußen herrscht Revolution, im Palast hingegen Ratlosigkeit. 15 Jahre warten Marie Antoinette und König Ludwig schon auf ihre Hinrichtung. 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
4: Prinzipiell machen wir es mal über die Macht lustig. Und was vielleicht auch ein jüngeres Publikum ansprechen könnte, ist durchaus auch die Ästhetik, in der das zu Weg kommt. 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
2: 5:30 haben wir es jetzt und es braucht noch viel Geduld auf den Straßen, vor allem auch im Burggrafenamt. Madeleine Gruber.
3: Heute Nachmittag hat es einen schweren Unfall gegeben zwischen Sienich und Lahner Burgstall, deswegen vor allem noch überlastet. Die Mebo in Fahrtrichtung Bozen zwischen Untermais und Burgstall. Die Romstraße und die Reichstraße zwischen Meran und Burgstall. Die Gampenstraße in Untermais Richtung Mebo. Dann die Gampenstraße zwischen Cherms und Lahner. Und die Straßen zwischen Lahner und der Mebo-Einfahrt Lahner-Sienich. Wegen beinigen Baustellen werden sie auch auf der Brenner Autobahn eingebremst in Richtung Norden. Lkw-Stau ab Neumarkt, Höhe Leimburg bis Brixen, danach auch weiter bis Gries am Brenner abschnittsweise. Auch für die im Auto dauert es auf der Überholspur etwas länger. Richtung Süden zwischen Brenner und Brixen immer wieder ein paar Kilometer. Dazu kommt auch noch der übliche Feierabendverkehr. Besonders überlastet sind die Straßen in den Städten und bei den Stadtausfahrten, besonders in Bozen und in Brixen.
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3: Viel blauer Himmel und Sonne hat der Mittwoch immer noch im Gepäck. Die Temperaturen angenehm mild. Es hat in Auer 20 Grad, in Enneberg 13, in Jenesien 20 und in Laas 17 Grad. Morgen geht es mit einem Mix aus Sonne und Wolken bei 17 bis 22 Grad weiter.

0: Shakira, gute Laune in Richtung Abend hier auf Südtirol 1. Cool, dass wir uns mit dabei haben. Ich bin Lukas Augschaller. Ja, und in so einer Zeit, in der wir immer wieder über so Wahlen reden und nachdenken müssen, da brauchen wir einfach mal so eine gescheite Einordnung, würde ich sagen. Am besten von unserem Ernst Brenner. Gleich.
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0: Schönen Abend bei uns hier. Und wie fit sind Sie so, wenn es um politisches Wahlwissen geht?
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16: Ja, wie es denkt, da ist wieder der Ernst Brenner. Enker Wähler ist der nächste Landeshauptmann.
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16: Ja, weil in der letzten Zeit reden ja alle von Wahlen, Wahlen, Wahlen. Die Deutschen wählen, die Meloni macht ein Wahlgesetz, die Amis wählen. Also, da waren wir ja fast sogar als Politiker lieber, ich hätte keine Wahl. Weil mit den Wahlen ist es sowieso allem so eine Sache, gell? Da gibt's zum Beispiel ja die Geschichte, wo der Trump stirbt und in den Himmel kommt und der Petrus empfängt ihn und sagt, also Donny, bei uns hast du freie Wahl, wo du hingehst, Himmel oder Hölle, ich zeig dir mal alles, gell? Ja, dann zeigt er den Trump in den Himmel, sam sitzen alle mit den Harfmummer und spielen mit ihren Heiligenschein Frisbee, aber es ist alles recht langweilig. Nur sagt der Petrus den Trump die Hölle und sam ist Mordsparty und Feier und alle haben eine Hetze. Dann sagt der Trump natürlich, ja super, ich wähle die Hölle, sam ist lustiger als im Himmel. Ja, sagt der Petrus, gut, ich mach dir die Papiere fertig, dann kannst du euch starten. Und der Trump kriegt also nach einer Weile die höllischen Einreisepapiere, aber wie er zusammen nach Ohr kommt, ist nichts mehr mit Party. Leih mir Höllenfeuer und alle leiden und jammern, sagt der Trump. Ja, wie, als ob's mir doch gestern noch Mordsets und Party gezeigt. Da grinst der Teufel Halle und sagt, ja, gestern war er vor der Wahl. Also, für einen Landeshauptmann, der auch einen gescheiter Karneval lässt, Ernst Brenner wählen und damit Südtirol zerst.
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2: Einen feinen Abend bei uns hier. Wir haben es jetzt 10 vor 6. Die Nachrichten.
3: Was gegen zu viele Tagestouristen unternommen wird. Und warum die Renten immer weniger wert sind. Das Wetter bleibt freundlich. Ich bin Wilhelm Schatzer. Guten Abend.
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3: Touristen-Hotspots wie Vilnius mit seinen berühmten Geislerspitzen werden bei Tagestouristen immer beliebter. Das sind Menschen, die nicht hier übernachten, sondern nur tagsüber nach Südtirol kommen und dann wieder weg sind. Eine problematische Entwicklung, findet Tourismuslandesrat Luis Walcher, gerade wenn es Ausmaße wie in Vilnius annimmt.
5: Hier muss man zum einen schauen, wie wir dem Tal wieder eine normale Anzahl an Touristen geben. Das werden wir kontingentieren müssen. Wir werden aber auch schauen, dass jene, die einen Schaden machen, das haben wir beim Beispiel Prax gesehen, dass jene einen kleinen finanziellen Ausgleich geben.
3: Ob man jetzt am Taleingang eine Gebühr kassiert oder eine Reservierungspflicht einführt oder nur eine bestimmte Zahl an Gästen pro Tag reinlässt, ist noch offen. In den nächsten Wochen sollen die Pläne für 2027 konkreter werden. Die Renten sind immer weniger wert. Das beklagt die Rentnergewerkschaft im AGB GGL, weil die mittleren Renten in Italien über Jahre hinweg nur teilweise an die Inflation angepasst wurden, sei die Kaufkraft stark gesunken. Der Gewerkschafter Alfred Ebner rechnet vor, wer eine Bruttorente von 2.800 Euro im Monat bezieht, hat seit 2012 über 37.000 Euro brutto verloren. Und weil bei uns die Inflation höher ist als im restlichen Italien, ist der Kaufkraftverlust für die Rentner in Südtirol noch stärker, sagt Ebner. Er fordert eine vollständige Anpassung an die Inflation. Bei einem Verkehrsunfall auf der Mebo am Nachmittag sind zwei Personen im Auto eingeklemmt worden. Sie mussten von der Feuerwehr befreit werden. Das Weiße Kreuz brachte sie ins Krankenhaus. Der Unfall hat sich zwischen Sinich und Lana ereignet. Ein Auto war auf ein anderes aufgefahren. Der erste Direktor des Südtiroler Landesarchivs ist im Alter von 83 Jahren gestorben. Josef Nössing hat von 1985 bis 2007 das Landesarchiv geleitet. Aber schon davor in den 1970er Jahren hatte er wesentlich zum Aufbau des Archivwesens in Südtirol beigetragen. Es war sein Lebenswerk, würdigt Landesrat Achammer Josef Nössing. Der höchste Berg der Alpen, der Mont Blanc, ist gewachsen. Er misst jetzt 4.807 Meter. Bei der letzten Messung vor 3 Jahren waren es fast 2 Meter weniger. Der Gipfel des Mont Blanc ist ständig in Bewegung, sagt der Chefvermesser. Die Eis- und Schneeschicht verändert sich je nach Wind und Wetter von Jahr zu Jahr. Sonne und Wolken gibt es auch morgen wieder. Gleich mehr zum Wetter.
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2: Ja, so langsam geht's in die Abendstimmung. Madeleine Gruber.
11: Die Temperaturen aber immer noch gut im Schwung. Wir messen in Meran 21 Grad, in Salurm 20, in Atoms auch 20 und in Derenten 16 Grad. Landauf und landab gibt's immer noch strahlend blauen Himmel. Morgen geht's ebenfalls freundlich weiter mit etwas mehr Schleierwolken bei 17 bis 22 Grad.
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11: Nach einem Unfall zwischen Sienig und Lana-Burgstall am Nachmittag sind viele Straßen stark überlastet. Die Mebo in Fahrtrichtung Bozen zwischen Untermais und Sienig. Auch die Mebo-Ausfahrt Lana-Sienig in beiden Richtungen. Auch überlastet die Romstraße und Reichstraße zwischen Meran und Burgstall. Die Gampenstraße in Untermais Richtung Mebo, dann die Gampenstraße zwischen Cherms und Lana und die Straßen zwischen Lana und Mebo-Einfahrt Lana-Sienig. Auch auf der Brennerautobahn viele Überlassungen wegen Baustellen, einmal in Richtung Süden, immer wieder streckenweise zwischen Schönberg und Brenner und in Richtung Norden abschnittsweise immer wieder LKW-Stau zwischen Neumarkt und Brixen und zwischen Sterzing und Brenner. Viel unterwegs, auch auf den Heimweg, mitten im Feierabendverkehr, besonders in Bozen und in Brixen. All unterwegs, viel Geduld und eine sichere Fahrt.
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2: Feinen Abend bei uns hier. Ja, Krimi, aber irgendwie auch witzig. Das erwartet uns heute Abend im Streaming-Tipp. Schauen wir gleich mal rein mit diesem Mordfall auf einer Insel. Ja, einfach dranbleiben. Drei Hits nonstop.

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1: Südtirol 1 für den Abend. Heute ja ganz schön viel los. Wir hatten schon Unfälle, wir hatten schon längere Staus. Auch jetzt noch viel Geduld natürlich. Jetzt gibt es auch noch ein defektes Auto bei der Mebo in Lana. Madeleine Gruber.
2: Genau, bei der Einfahrtsrampe in Lana Richtung Bozen. Einspurig geht's vorbei. Die Insassen sind ausgestiegen und winken sie am Auto vorbei. Defektes Auto in Lana bei der Mebo-Einfahrtsrampe Richtung Bozen.
1: Noch eine sichere Fahrt mit uns.

0: Südtirol 1, ja.
1: Schön, dass Sie uns mit dabei haben. Ja, heute gibt es eine Serie, die uns fast ein bisschen an die alten Agatha Christie-Filme erinnert. Richtig spannend, mysteriös und auch etwas witzig. Das letzte Problem.
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1: Wir sind auf einer Insel. Wunderschön und luxuriös. 11 Menschen sind hier und dann wird es eine weniger.
4: Stellen Sie sich vor, Sie wären Elisa.
5: Oh. Selbstmord?
4: Sieht danach aus. Würden Sie sich schminken, wenn Sie die Intention hätten, sich zu erhängen? Eine teure Armbanduhr tragen? Eine Halskette?
6: Wollen wir uns vielleicht duzen?
4: Selbstverständlich nicht.
1: Ja, okay, also an der Freundschaft zwischen den Gästen hier arbeiten wir noch. Aber was hat jetzt wirklich zum Tod dieser Frau geführt?
7: Ich muss das Funkgerät benutzen.
5: Leider ist das Funkgerät kaputt. Wir sind isoliert.
4: 10 Verdächtige, gefangen auf einer Insel.
5: Gehen Sie nicht ein bisschen zu weit?
4: Diese Situation ist nun einmal außergewöhnlich.
1: Ja, und es passieren einfach zu viele Zufälle zur selben Zeit. Auf einmal tauchen sogar Zeugen auf.
5: In dieser Nacht habe ich gesehen, wie der Kellner ins Hotel ging.
4: Der Strick. Hat ihn jemand manipuliert?
8: Um 10 an der Tür des Pavillons.
9: Wie sich herausstellt, hat es dieser Herr nur darauf abgesehen, sich wie der Held in einem Film zu fühlen, in dem er gar nicht mitspielt.
5: Verdächtigst du noch jemanden?
4: Ich verdächtige sie alle.
1: War es Mord oder werden hier einfach alle so langsam so richtig verrückt? Und was kann ein selbsternannter Ermittler, der eigentlich Schauspieler ist, schon ausrichten? Die Serie Das letzte Problem. Von mir gibt's 4,5 Streaming-Sterne.

0: The Cranberries. So geht's durch den Abend bei uns hier auf Südtirol 1. Und wenn Sie mögen, frisch morgen von Anfang an, gute Mucke, haben wir auch. Und vieles mehr.
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3: 6:30 haben wir es jetzt und im Feierabendverkehr braucht es teilweise noch richtig, richtig viel Geduld. Madeleine Gruber.
4: Am Nachmittag gab es zwischen Sinich und Lana Burgstall auf der Mebo einen Unfall. Jetzt noch die Nachwehen. Zwischen Germs, Lana und der Mebo-Ausfahrt Lana Sinich. Und auch auf der gegenüberliegenden Seite zwischen Lana und Sinich. Immer wieder lange Staus und Wartezeiten in beiden Fahrtrichtungen. Auch auf der Brenner Autobahn einiges an Überlastungen wegen vieler Baustellen. In Richtung Süden abschnittsweise zwischen Matrei und Brenner. Und in Richtung Norden LKW-Stau zwischen Neumarkt und Brenner. So. Dann wieder zwischen Klausen und Brenner. So. Und der Feierabendverkehr lässt auch noch nicht locker. Besonders in Bozen sind die üblichen Straßen und die Stadtausfahrten überlastet.
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4: Die Sonne hat heute wieder gute Arbeit geleistet. Zu sehen sind nur mehr ein paar dünne Schleierwolken. Jetzt messen wir in Andrian 20 Grad, in Enneberg 11, in Kastelruth 15 und in Mals 16 Grad. Morgen werden die Schleierwolken mehr und mehr. Die Sonne versucht sich aber durchzumogeln bei 17 bis 22 Grad.
3: Also immer noch so schön fein mild. Da wird auch jetzt der Feierabendverkehr uns nicht zum Verhängnis. Rund um Lana, Sinich, Meran, bitte nicht verzagen. Gute Musik auch für die Staumomente. Hier auf Südtirol 1.
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0: Robbie Williams bei uns hier. Einen feinen Abend hier auf Südtirol 1. Ich bin Lukas Augsteller. Ja, so 2 Kilo wieder runterkriegen vom ganzen Bier und von der Schweinshaxe. Einige kämpfen ja mit den Nachwirkungen vom Oktoberfest oder auch vom Dörkel in dieser Zeit. Ganz anders ist es aber bei Josef Rass. Der hat auf den Wiesen gekellnert und der wiegt jetzt 5 Kilo weniger.
1: Wir haben plus minus 30.000 Schritte im Tag gemacht und ja, ist schon streng gewesen. Jetzt nach den 16 Tagen sagt der Körper noch wirklich einmal halt. Ich brauche jetzt eine Pause, aber nein, geht schon. Mir gefällt es gut und das gleich wieder raus.
0: Und das ist schon nicht ohne, gell? Auch beim Bier austragen zum Beispiel. Eins hat immer noch irgendwie Platz, sagst du.
1: Ja, und das Maximum so für die Bier sein 16 gewesen, was ich getrunken habe. Muss man jetzt nicht almtieren und muss man auch nicht. Ist schon so ein persönliches Ziel von einem Kellner, so viel wie möglich Bier auszutragen und schau gar bärig aus.
0: Ja, 16 Bier auf einmal und eben Maß, gell? Das sind jetzt keine kleinen Kölsch. Klingt fast unmöglich.
1: Naja, da gibt es so einen speziellen Griff. Ich hätte wie schwarz zu erklären. Aber ja, 6 in einer Hand, dann eins mitteldaue, das sind 7. Und dann klemmt man sich noch 1 bis 2 dazwischen drin rein und drückt es eigentlich zum Körper zu hin.
0: Okay, also ob ich das nochmal lerne, weiß ich nicht, aber Respekt auf jeden Fall. Ich glaube, wir finden da noch andere Wege, um 5 Kilo abzunehmen. Aber ja, scheint eine coole Experience gewesen zu sein. Feinen Abend bei uns hier.
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0: Einen feinen Abend bei uns hier. Wir haben es jetzt 10 vor 7. Die Nachrichten auf Südtirol 1.
1: Umweltschützer klagen gegen Hotelprojekt in Martell. Der weltweite Kampf gegen den Hunger stockt. Das Wetter, morgen gibt's wieder Sonne und Wolken. Ich bin Wilhelm Schatzer. Guten Abend.
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1: 5 Umweltverbände wollen das Hotelprojekt Galgenmaat in Martell stoppen. Der Gemeinderat hatte im Juni den Durchführungsplan für das Tourismusprojekt genehmigt und dagegen haben die Umweltverbände jetzt beim Verwaltungsgericht in Bozen Rekurs eingereicht. Das Projekt sehe ein 4-Sterne-Hotel mit 120 bis 140 Betten vor, auf über 1600 Metern Meereshöhe im Nationalpark Stilfser Joch. Es liege in einer Lawinenzone und die Auswirkungen auf die Umwelt seien nur lückenhaft geprüft worden, kritisieren die Umweltschützer. Sie sagen, bevor ein neues Hotel gebaut wird, solle das Hotel Paradiso im Talschluss in einer Zone ohne Naturgefahren saniert werden. Im Landtag standen heute Beschlussanträge der Opposition auf der Tagesordnung. Wie üblich wurden viele Anträge von der Mehrheit versenkt. 2 wurden aber angenommen. Der PD-Abgeordnete Sandro Repetto hat eine Präventionskampagne zum Drink-Spiking gefordert, dem heimlichen Beimischen von K.O.-Tropfen in Getränken. Jugendliche sollen lernen, Warnzeichen zu erkennen und sich richtig zu verhalten. Ebenfalls angenommen wurde ein Antrag von Jürgen Wirth Anderlan. Damit wird die Landesregierung beauftragt, den Bau eines Tierheims im Burggrafenamt zu unterstützen und zeitnah den möglichen Standort Diesnerauen zu prüfen. Das Weiße Kreuz hat seine Erste-Hilfe-App überarbeitet und neu gestaltet. Das Ziel ist, dass damit auch Menschen ohne Vorkenntnisse in Notsituationen rasch eingreifen und wertvolle Hilfe leisten können. Unter anderem hilft die App dabei, die relevanten Informationen beim Absetzen eines Notrufs weiterzugeben. Der Kampf gegen den Hunger kommt weltweit kaum noch voran. In Teilen Afrikas hat sich die Lage in den vergangenen Jahren sogar verschlechtert. Das zeigen neue Berichte von Hilfsorganisationen. Christina Peters berichtet.
3: Während einige Länder Fortschritte erzielen, wird die Not anderswo immer schlimmer. Allein in den 3 Ländern Nigeria, Sudan und Demokratische Republik Kongo leiden fast 83 Millionen Menschen unter akuten Ernährungskrisen. Das berechnete die Organisation Aktion gegen den Hunger. In 32 Ländern weltweit nahm der Hunger in den vergangenen Jahren zu, teilte die Welthungerhilfe mit. Hauptursachen sind bewaffnete Konflikte, die die Lebensgrundlagen zerstören. Wetterextreme und hohe Lebensmittelpreise verschärfen die Not.
1: Zum Tennis, das Six Kings Slam Turnier in Saudi-Arabien ist von Oktober auf Ende Dezember verschoben worden. Wegen der jüngsten Attacken der Houthi-Miliz auf Saudi-Arabien gab es Sicherheitsbedenken, das Turnier jetzt auszutragen. Das lukrative Turnier mit nur 6 Teilnehmern wird heuer zum 3. Mal ausgetragen. Beide Male bisher hat Jannik Sinner gewonnen. Heuer hat er wegen seiner Knieverletzung abgesagt. Das freundliche Herbstwetter geht weiter. Gleich schauen wir auch auf die Temperaturen.
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0: Und da können wir heute noch die letzten Farben am Himmel genießen. Madeleine Gruber.
9: Der Himmel aktiviert so langsam aber den Nachtmodus und das Thermometer bewegt sich Stück für Stück nach unten. Es hat in Mühlwald 10 Grad, in Benz 12, in Sulden 7 und in Völs am Schlern 16 Grad. Morgen ist der Himmel geschmückt von hohen Schleierwolken. Die Sonne wärmt aber auf 17 bis 22 Grad.
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9: Nach einem Unfall auf der Mebo zwischen Sinig und Lana am Nachmittag immer noch überlastet. Die Max-Valier-Straße, einmal zwischen Sienich und Lana in beiden Fahrtrichtungen und von der Mebo-Ausfahrt Sienich Richtung Industriezone. Von Meran kommend die Gampenstraße in Cherms. Und immer noch einiges an Verzögerungen wegen Baustellen auf der Brennerautobahn in Fahrtrichtung Norden, LKW-Stau zwischen San Michele und Bozen Süd und weiter zwischen Klausen und Brixen und Brenner und Nöslach. Noch kurz zu den Nachtsperren auf der Saarenthaler Staatsstraße, die Tunnels zwischen Bozen und Habeck von 22.30 Uhr bis 4.30 Uhr in der Früh. Die Umleitung geht über Rittenwangen. Und auf der Pussertaler Staatsstraße die Umfahrung von Mühlbach von 20 Uhr bis 6 Uhr morgens. Ein Fahrverbot auch auf der Brennerautobahn Richtung Norden für Fahrzeuge über 3,5 Tonnen zwischen Sterzing und Brenner. Allen unterwegs eine sichere Fahrt.
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0: Schönen Abend bei uns, ja. Ja, was eine coole Aktion in diesen Tagen. Es macht uns richtig happy, jeden Tag 300 Euro Moneybone zu verschenken. Und wie das mit dem Hirsch heute so gelaufen ist und wie es auch morgen wieder laufen wird, das hören wir gleich nochmal. Nach drei Hits

0: schönen Abend bei uns, ja.
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0: Ja, unser 2 Meter großer Moni Hirsch heute mit blauen Skischuhen, wirklich perfekt eingekleidet für die Skisaison schon mal. Die Moneyjagd, diese 300 Euro Moneybon, die Sie einfach jeden Tag bei uns gewinnen können fürs lokale Einkaufen mit dem richtigen Lösungssatzel. Wir waren auf dem Ritten bei Brandnau. Anna Schwimmbacher war dabei.
2: Genau so läuft eine perfekte Moneyjagd ab. Gut merken für morgen, Thomas vom Ritten, unser Gewinner heute, er hat unseren Hirsch genau im Visier.
3: Ja, ich habe schon schreien gehört, ich bin heute um 4:15 Uhr aufgestanden und habe Radio gehört. Gegen 6:50 Uhr haben sie gesagt, dass sie auf den Rittenauer fahren. Dann habe ich meinen Wachs auf die Füße gestellt und ich bin also der Erste gewesen.
2: Eine halbe Stunde vor Ladeneröffnung hatte er uns schon entdeckt und dann hieß es,
3: ihn zugehen und nicht mehr weggehen.
2: Mega Strategie, hat sich sowas von ausgezahlt. Wir haben ordentlich gejubelt.
4: Bravo, gratuliere.
3: Dankeschön, freue mich.
2: Und nicht vergessen, unser Lösungssatzel. Sonst gibt's nix.
3: Ich bin auf der Birsch Kauflokal mit Moni Hirsch.
2: Wir sehen uns morgen auf in eine neue wilde Moni-Jagd.
0: Ja, um 6 Uhr früh geht's schon los. Da einfach Radio einschalten, gibt's die ersten Tipps, wo die Moni-Reise hingehen könnte. Anna und unser Moni Hirsch sind dann ja noch 2 Tage unterwegs. Also nutzen Sie die Chance, holen Sie sich diese 300 Euro. Money, money, money. Das

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0: Südtirol 1 live für den Mittwoch. Hallo. Ja, also der Oktober jetzt aktuell, echt traumhaft. Und wettertechnisch geht's auch so weiter. Da gibt's echt nichts zu meckern. Madeleine Gruber.
1: Bis zum Samstag erwarten wir viel Sonnenschein und stets milde Temperaturen bis zu 21 Grad. Der Herbst also richtig in seiner Blüte. Die Kastanien sind reif und die Bäume schön bunt.
0: Ja, und von goldenem Herbst zu einer echten Farbenrauschsituation in Chile verwandelt sich eine der trockensten Wüsten der Welt gerade in ein riesiges Blütenmeer.
1: In der Atacama-Wüste leuchten gerade Millionen Blumen in Violett, Gelb, Weiß und Rosa. Schaut ähnlich aus wie das Kokosmeer im Frühjahr. Ungewöhnlich kräftige Regenfälle haben Samen geweckt, die wie in einem Dornröschenschlaf überdauert haben. Die Blütenpracht dürfte noch bis Anfang Oktober zu sehen sein. Danach trocknet die Wüste langsam wieder aus. Ein faszinierendes Naturschauspiel mitten in einer der trockensten Landschaften der Erde.
0: Ja, fast ein kleines Wunder. Feinen Abend.
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0: Feinen Abend bei uns hier auf Südtirol 1. Ja, er hat sich endlich auf den ersten Platz gekämpft. Alexander Weiß aus Bozen, der gewinnt sein erstes M25 Tennisturnier.
1: Ich habe heuer mit meinem Trainer schon mal geredet gehabt, dass ich so schnell wie möglich auf 25er mal gewinnen. Noch so viele Finale und die haben es eben geschafft. Vielleicht im Moment, wo ich es nicht erwartet habe, weil ich bin letztes Jahr länger ausgesetzt wegen einer Verletzung. Ich spiele erst seit 4 Monaten wieder und war echt volle Freude, auch weil das Turnier war sehr stark besetzt. Auch im Finale einen guten Gegner geschlagen, also bin echt volle Freude.
0: Die ganze Story und was aktuell bei Alexander noch ansteht, alles auf Südtirol 1 ID.
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0: Halb acht haben wir es, hallo.
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0: Ja, das wird wieder richtig schön morgen. Madeleine Gruber.
2: Uns erwarten viel Sonne und nur ein paar harmlose Schleierwolken für den Donnerstag. Und dazu wird es auch wieder richtig mild. Maximal 22 Grad erreichen die Höchstwerte. Jetzt am Abend ist es noch entspannt und ruhig, was das Wetter angeht. Dazu messen wir in Farm 14 Grad, in Lana 13, in Auer 15 und im Fundos 11 Grad.

0: Dylan der Carlisle. Das sind die Klassiker bei uns hier auf Südtirol 1. Und mit richtig guter Musik aus Südtirol geht's gleich auch recht entspannt auf die Couch. Einfach dranbleiben.
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9: Liebe Südtirol 1-Hörer, ich bin der Bebeno W. und das ist meine neue Single Every Little Spark auf Südtirol 1. 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

0: Schönen Abend bei uns hier.
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0: Wir haben zunehmenden Mond im Schützen. Jetzt heißt es also ausbauen. Die Mondtipps hat Romy Gatterau.
2: In dieser Zeit haben Sie das Gefühl, Bäume ausreißen zu können. Kein Wunder, denn wir sind im Schütze-Sternzeichen unterwegs. Das bedeutet, wir sind richtig optimistisch, motiviert und möchten alle Pläne, die wir haben, sofort in die Tat umsetzen. Große Schritte sind also begünstigt, auch wenn sie impulsiv ausfallen. Mit viel Schwung geht's in dieser Zeit zu, ideal für Aktivitäten, die den Kreislauf ankurbeln, wie Laufen, Radfahren oder Dehnübungen für die Beine. Nur aufpassen, dass Sie es nicht zu sehr übertreiben, da die Hüfte und die Steißgegend schneller überlastet werden. Zeit mit Familie und Freunden tut Ihnen jetzt richtig gut. Umgeben Sie sich mit Menschen, die Ihre positive Energie widerspiegeln.
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0: Quatsch.
1: City Roll 1 live hier mit Felix Jähn. Schön, dass Sie uns dabei haben. Ich bin Lukas Aufsteller. Ja, und für Sie geht's jetzt mit richtig viel guter Musik auch noch rein in den Abend. Zum Entspannen, zum Chillen, vielleicht noch eine Runde mit dem Hund machen jetzt um diese Uhrzeit. Ja, und morgen ab 6 in der Früh starten Sie wieder richtig gut rein mit Magdalena Dummel und mit Daniel Winkler. Wir hören uns ab dem Nachmittag. Jetzt erstmal feinen Abend.

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